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5: Die Texttage Nürnberg. 4 Tage voller Lesungen, Workshops und Begegnungen rund um das literarische Schreiben. Auch 2026 hat das Festival den Blick über nationale Grenzen hinaus geöffnet und hat auf Austausch, Perspektivwechsel und neue Formate gesetzt. Und das war vom 16. bis 19. Juli alles rund um die Stadtbibliothek und die Katharinenruine. Ich bin Magnus und damit begrüße ich euch zur neuen Ausgabe vom Free Spirit Jugendradio auf Max Neo.

0: 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Wir sind mitten im Programm der Texttage Nürnberg.
1: Hier war ich jetzt 2 Tage, Samstag und Sonntag, unterwegs. Es gab hier Lesungen, es gab hier Workshops auf dem sogenannten Textualienmarkt, wo es alles Mögliche gab, von Geschichten, die man mit Würfeln erfindet, bis hin zu einem Typen, der die Gutenberg-Presse aus dem 16. Jahrhundert nachgebaut hat. Und natürlich habe ich viele spannende Leute getroffen. Auch zum Beispiel eine Übersetzerin, die Videospiele übersetzt. Also gab hier wirklich einiges. Gleich am Anfang ins Auge gesprungen ist mir der Bücherbus. Da muss ich sagen, dass ich mich da gleich an meine eigene Kindheit erinnert habe, weil ich da auch schon einen Bücherbus hatte. Und immer dann in der 2., 3. Klasse, in den Pausen war das, glaube ich, bin ich dann auch mit in den Bus, habe mir da irgendwie Star Wars Bücher und DVDs von meinen Lieblingsserien ausgeliehen und so. Also das ist mir noch eine schöne Erinnerung. Und jetzt habe ich es ja nochmal sehen können. Ein etwas ungewöhnlicher Bus mit Graffiti geschmückt, Sitzkissen vor der Türe und drinnen Bücher, Bücher, Bücher. Es ist der Bücherbus und der hat eine Mission. Nämlich gibt es in Nürnberg nur 6 Stadtteilbibliotheken, von Ziegelstein bis Langwasser. Aber auch Dutzende Stadtteile, die eben ganz ohne Bibliothek auskommen müssen. Und dementsprechend viele Kinder, die sonst kaum Zugang zu freien Büchern bekommen. Um das zu ändern, tuckert eben dieser Bücherbus jeden Tag von Montag bis Freitag durch die Stadt. Und auch die Bibliothekskraft Lena ist dabei. Sie treffe ich jetzt und lass mir erklären, was es mit dem Bücherbus auf sich hat. Wir sind hier jetzt im Bücherbus. Hallo Lena.
2: Hallo.
1: Stell dich mal kurz vor.
2: Ja, ich bin die Lena, ich bin 22 Jahre alt und ich arbeite jetzt seit so ziemlich genau einem Jahr im Bücherbus.
1: Was ist denn der Bücherbus? Wie funktioniert er und wen wollt ihr damit erreichen?
2: Also der Bücherbus fährt vormittags an Grundschulen in Nürnberg. Da können die Kinder sich dann im 15-Minuten-Takt kommen die Klassen zu uns in den Bus und die Kinder können sich Bücher bei uns ausleihen. Und nachmittags sind wir dann eher im Stadtgebiet unterwegs, in den Stadtteilen, wo eben keine Bibliothek fußläufig erreichbar ist.
1: Du bist hier jetzt quasi Bibliothekarin, also du machst die Ausleihen, machst die Einführungen für die Klassen. Wie sieht dann für dich ein typischer Arbeitstag aus hier?
2: Ein typischer, idealer Arbeitstag für mich wäre, morgens an der Schule zu sein, den Kindern, den Klassen, den Lehrkräften Bücher auszuleihen, Bücherkisten zu erstellen. Das Schönste wäre natürlich sogar ein Bilderbuchkino für eine Klasse, eine Geschichte vorlesen. Und dann eine Mittagspause und nachmittags dann weiter in einem Stadtteil Bücher ausleihen und abends dann zurück zur Müllverbrennung, wo die Bücherbüsse schlafen gehen.
1: Aber fahren tust du nicht, oder?
2: Nee, dazu haben wir Busfahrer glücklicherweise. 4 Stück pro Bus 2. Genau, die Bücherbusse morgens abholen, an die Schule bringen, dann auch mittags weiter an die Nachmittagshaltestelle und abends dann auch wieder zurückfahren.
1: Was bedeutet denn jetzt deine Erfahrung nach dieser Bücherbus für die Kinder, für die Schulklassen oder für die Kinder in den Stadtteilen? Ist es eine Bibliothek einfach, nur halt mit Rädern, oder ist es vielleicht auch ein bisschen mehr manchmal?
2: Auf jeden Fall. Gerade am Nachmittag kommen die Kinder nicht nur her, um Bücher auszuleihen, sondern verabreden sich auch, treffen sich hier mit Freunden, nutzen die Ruhe hier im Bus, um auch einfach mal zu sitzen, gemütlich Bücher zu lesen. Familien treffen sich hier und es sind auch schon viele neue Freundschaften im Bus entstanden.
1: Und für dich persönlich, also was macht dir hier Freude am Bücherbus, was man jetzt in der normalen Bibliothek vielleicht nicht kriegen würde?
2: Also hier im Bücherbus ist der Kontakt zu den Kundinnen und Kunden und auch den Kindern viel persönlicher als jetzt beispielsweise im Zentrum. Also bei uns muss jeder persönlich herkommen und die Bücher bei uns abscannen lassen, noch ganz oldschool. Und genau, es ist einfach so ein persönliches, fast schon familiäres Arbeiten hier irgendwie. Und vor allem natürlich die Arbeit mit den Kindern. Ich mache viel Veranstaltungen auch für Kinder, Bücher vorlesen oder Bastelaktionen. Und das ist wirklich, also dafür brennt mein Herz. Und das ist auf jeden Fall, die Arbeit mit den Kindern ist auf jeden Fall der Grund, wieso ich das hier mache.
1: Jetzt gab es leider nicht nur rosige Zeiten für den Bücherbus, sondern konkret vor 3 Jahren auch Sparmaßnahmen der Stadt, die den Bücherbus fast eingestampft hätten. Also es ging darum, ihn einfach nicht mehr TÜV prüfen zu lassen. Das hat dann eine Elterninitiative erfolgreich verhindern können. Aber trotzdem fragen sich jetzt vielleicht manche, wie geht's weiter mit dem Bücherbus? Kannst du da was dazu sagen?
2: Genau, also die Zukunft ist natürlich immer ungewiss. Also jetzt fährt er erstmal auf jeden Fall wieder 4 Jahre auf jeden Fall. Und Wie es danach weitergeht, ja, das ist noch nicht ganz klar. Wir hoffen natürlich aber und werden auch alles dafür tun, dass der Bücherbus auch immer noch weiterfährt.
1: Wenn du hier im Bücherbus arbeitest, kannst du ja auch einfach selbst Sachen mitnehmen, dir selbst ausleihen. Deswegen meine letzte Frage. Was ist das letzte Buch auf deiner Ausleihliste?
2: Das ist das Bilderbuch Bruno und die Nervkaninchen. Eine lustige und witzige, schöne Freundschaftsgeschichte zwischen einer nervigen Kaninchenfamilie und einem krummeligen Bär. Sehr zu empfehlen.
1: Sehr gut. Also gleich noch eine Empfehlung von der Bibliothekarin vom Bücherbus. Vielen Dank.
2: Danke auch.

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1: Hier auf den Texttagen gibt es auch manche Stände, die einfach schon visuell herausstechen. Und einer davon ist der von Ingo Cesaro. Bei ihm gibt es nämlich mittelalterliche oder aus der Zeit von Gutenberg stammende bewegliche Lettern. Das heißt, er hat Sätze, auf denen er diese Letter anordnet oder wo die BesucherInnen die Letter anordnen können. Er fährt dann mit den Tintenrollern drüber und er schafft wirklich noch gepresste, gedruckte Bilder, die dann in einer kleinen Wäscheleine nebenan am Trocknen sind. Jetzt stehe ich an einem Stand namens Neue Kranachpresse auf den Texttagen und nun ja.
2: Das können Sie hier vielleicht sitzen auch.
1: Ja, setze mich hin. Wie heißen Sie?
2: Ingo Cesaro. Ingo, ich betreibe die einzig mobile Handpresse im deutschsprachigen Raum. Das heißt, ich habe normalerweise eine komplette Druckerei im Auto. Und zwar Druckerei nach dem System Johannes Gutenberg. Also normalerweise schreiben wir Texte oder wie hier die Dame, die jetzt einen Text geschrieben hat, und der wird dann gesetzt aus Einzellettern, spiegelschriftlich. Dann wird ein Satzblock gebaut, was Sie das hier sehen. Der Satzblock habe ich ja gerade vom Satzschiff auf die Nudel, sozusagen der Stabellauf, haben wir jetzt geübt. Und jetzt befestige ich den Satzblock hier auf der Handnudel. Das ist eine Handnudel. Das ist ein Satzblock, wurde jetzt von der Dame gebaut. Ne? Die Buchstaben, die Lettern, die Zwischenräume und die Regletten. Das ist ein, ja, normalerweise rechteckiger Satzblock ist.
1: Also wir sehen hier eine Presse mit verschiedenen Metallblöcken. Und zwischen den Metallblöcken sind immer kleine Steinchen, auf denen die Buchstaben zu sehen sind, die Buchstaben spiegelverkehrt. Und der Herr Cesaro nimmt jetzt einen Tintenroller und rollt einmal über die Buchstaben drüber.
2: Genau, ich habe jetzt die Farbe von der Farbplatte.
1: Ja. Und rollt einmal über die Buchstaben drüber.
2: Genau, ich habe jetzt die Farbe von der Farbplatte auf die Walze übernommen.

0: Wichtig, dass Sie stehen, Puttenberg ist. Sie sehen, ich ziehe jetzt die Nudel über den Satzblock und das kann ich mit dem kleinen Finger machen. Und Sie dürfen jetzt schauen, das ist der erste Andruck, ob Setzfehler sind. Denn Druckfehler gibt es nicht. Nur was falsch gesetzt ist, kann falsch gedruckt werden, nicht umgekehrt. Leider hat mein Kollege Johannes Gutenberg, es ist ein Spaß, sein Leben lang von Druckfehlern gesprochen. Und haben Sie irgendwas gesehen?
1: Ja, es sind einige Druckfehler drin.
2: Also auf diesem Blatt, das wir jetzt sehen, da steht ein sehr schiefer Satz. Da steht die Moldau, Schleifes, Methanas, Musik, Flieh, Höreu. Also da ist viel schief gegangen. Eben weil diese Buchstaben verkehrt rum aufgesetzt wurden von der Dame neben mir. Also, dass die hier spiegelverkehrt, dass man die spiegelverkehrt draufsetzen muss und dass man alle richtigen Abstände beachten muss, ist anscheinend ein Endgegner.
1: Wir brauchen
0: Hören, Sehen.
1: Zwei N. Oh, und das E, Entschuldigung.
2: Also wir ordnen jetzt die Lettern neu, nachdem das erste Blatt noch einige Fehler hatte.
1: Ungereimtheiten. Ich bin an den Texttagen und habe geguckt, was es so zum Mitmachen gibt und das fand ich jetzt sehr interessant, mein eigenes Haiku zu dichten und das dann hier setzen zu lassen und zu drucken lassen. Ja. Fand ich total spannend. Sehr aufwendig, man muss sehr konzentriert sein, aber es hat echt Spaß gemacht und ja.
2: Und wie sind die Fehler entstanden? Wie ist das?
1: Das ist eine gute Frage. Naja, das N und das U sieht man ja. Die sind ja spiegelverkehrt. Also sind sie eigentlich nicht, aber genau. Das kann man schon mal übersehen. Und mir ist beim Anrichten der Lettern, sind mir drei Buchstaben nach unten gerutscht. Ist mir nicht aufgefallen. Macht aber nichts.
0: Andruck. Ob wir jetzt alles korrigiert haben und Sie sehen, ich drucke mit dem kleinen Finger. Ja, also der Druck entsteht nicht, dass ich drauf drücke, sondern vom Abstand der Walze und den Lettern.
2: So, also jetzt haben wir es nochmal gedruckt und diesmal gab es keine Setzfehler mehr. Druckfehler gibt es nicht, wie wir gelernt haben, sondern das sind Setzfehler. Nicht wahr?
0: Genau so ist das richtig. Obwohl eben mein Freund Gutenberg immer von Druckfehlern gesprochen hat.
2: Was fasziniert Sie so an der Gutenberg-Druckmethode, an diesen alten Lettern?
0: Ich bin ja vom Beruf Schriftsteller und habe mein Leben lang sehr viel mit kleinen Verlagen, mit Handpressen zusammengearbeitet. Das heißt, die haben Texte von mir in Büchern umgesetzt. Und da ich auch immer viel mit Jugendlichen, mit Schülern gearbeitet habe und habe bald festgestellt, Lesen vor Schülern kann man vergessen. Wenn Sie 30 Schüler haben, 10 schlafen sowieso, 10 träumen, wer weiß von was. Und dann sind noch ein paar drin, die stellen auch anschließend noch Fragen, die aber der Lehrer vorher ihnen eingebläut hat. Dann habe ich gedacht, das reicht nicht, ich mache Schreibwerkstätten. Da habe ich dann festgestellt, in der Kürze der Zeit sind teilweise sehr gute Schüler in Deutsch, denen geht es zu schnell. Dann habe ich mir eine Handpresse zugelegt und dann meine Projekte sind jetzt Schreiben, Setzen und Drucken und das, was übrig bleibt. Das heißt, ich kriege jetzt die Deutsch, die Einzelkandidaten oder die gut sind in Deutsch, aber auch die, die handwerklich stärker orientiert sind. Und das gleicht sich dann in der Klasse aus. Das heißt, wenn ich dann so ein Projekt beendet habe, weiß ich, ich habe eigentlich alle Schüler dabei gehabt. Also es sind nicht welche, die sagen, es hat mir nichts gebracht, sondern der eben besser handwerklich ist, setzt teilweise etwas für den Einzelkandidaten, weil der nicht so schnell zurechtkommt.
2: Und warum finden Sie das spannender, als irgendwie das mit Computern drucken zu lassen? Warum finden Sie das so faszinierend, die alte Methode?
0: Einmal ist natürlich so, weil Sie sich viel mehr konzentrieren müssen. hier. Und was das Schöne ist, wenn wir jetzt gedruckt haben,

0: Ich mache sauber, dann kommt erst die Arbeit, denn ich muss die Lettern wieder in die Schriftkästen zurücklegen. Und an den Schulen ist es oft so, kaum habe ich gedruckt und die Blätter sind irgendwo aufgehängt zum Trocknen, dann denken die Schüler, sie sind fertig.
1: Ja.
0: Ja, und das ist eben nicht der Fall, weil ich ja für den Nächsten, der wieder an den Setzkasten geht, müssen ja die Lettern wieder ordentlich abgelegt sein. Ja. Also nicht nur ablegen, sondern ordentlich ablegen. Und das ist eigentlich spannend. Und bisher habe ich nie, also obwohl ich wirklich 40 Jahre an Schulen unterwegs bin, noch nie jemand erlebt, der das dann nicht gemacht hat. Jeder hat erkannt, dass es so geht. Und dann kommt ja dazu, dass man ja von vornherein überlegen muss, welche Schriftgröße, welche Schrift ich nehme. Denn wenn ich angenommen jetzt arbeite und ich merke dann mittendrin, die Schrift läuft zu lang, dann muss ich eine neue Schrift nehmen. Am Computer drücke ich einen Knopf.
2: Das ist viel komplexer alles.
0: Ja, und vor allem, ich muss viel vorausdenken und überlegen. Und das ist doch spannend.
2: Ja.
0: Na, also es ist wirklich ein Abenteuer.
2: Ja, und passend zum Text, zum Bücherthema, hören wir jetzt Wuthering Heights von Kate Bush.

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1: Und wir sind gerade unterwegs auf den Texttagen Nürnberg. Im Programm habe ich dann was Spannendes gefunden, und zwar am Sonntagnachmittag kam Caleb Erdmann nach Nürnberg. Das war der Autor, der letztes Jahr ein sehr spannendes Buch über das ganze Themenfeld Schulamokläufe geschrieben hat, weil er selbst den Schulamoklauf von Erfurt damals miterlebt hat, als er in der 5. Klasse war, und jetzt darüber einen Roman geschrieben hat. Einen nicht autobiografischen, sondern einen, der sich ein bisschen abstrakter damit befasst hat. Und da waren wir dann auf der Lesung.
2: Die Ausweichschule ist ein Roman über Literatur und einen Schreibprozess. Es handelt sich aber auch um einen Roman über ein reales Ereignis der Gewalt, das viele Menschen bis heute betrifft und das eine kollektiv traumatisierte Stadtgesellschaft zurückgelassen hat und bis heute nachwirkt. Die Hauptfigur des Buches, in einer früheren Version hieß sie Caleb Erdmann. Später im Schreibprozess habe ich ihr den Namen genommen, aus Gründen, die vielleicht noch klarer werden. Diese Hauptfigur hat als Fünftklässler, als Elfjähriger den Amoklauf von Erfurt erlebt, in dessen Verlauf ein 18-jähriger ehemaliger Schüler 16 Menschen und schließlich sich selbst tötete. Der Ich-Erzähler, ein Autor, spürt das innere Bedürfnis, literarisch auf dieses Ereignis seiner Vergangenheit zuzugehen, wie er es ausdrückt. Er sagt, zu Kunst zu machen. Und dabei stößt er auf eine Vielzahl von Problemen. Er stellt sich Fragen nach der Moral des Schreibens. Mit welchem Recht kann man sich eine Geschichte nehmen? Eine Geschichte, in der man schließlich nicht alleine ist, die andere Betroffene enthält, die, so wird immer klarer, bis heute an den Ereignissen leiden. Der Erzähler geht also auf eine Reise, zuerst nach Bamberg, wo er sich im E.T.H. Hoffmann Theater ein Theaterstück ansieht, das den Amoklauf von Erfurt verarbeitet, und dann weiter nach Erfurt, wo er sein altes Schulgebäude besucht und einen Schulfreund trifft, um mehr herauszufinden über die Folgen des Ereignisses, aber auch über seine eigene Motivation. Ich pflege immer, bevor ich beginne zu lesen, gerne noch diese Seite zu zeigen. Ganz am Anfang des Buches ist diese Tafel abgebildet. Es ist die Gedenktafel, die am heutigen renovierten Gutenberg-Gymnasium angebracht ist. Darauf die Namen der 16 Opfer und die Losung verbunden mit der Hoffnung auf eine Zukunft ohne Gewalt. Und für mich war diese Entscheidung, das als Foto da hinzustellen an den Anfang dieser Geschichte, schon eine Entscheidung und ein Hinweis auf die erzählerische Technik dieses Buches, nämlich die Draufsicht, das Draufgucken darauf, wie andere erinnern, wie erinnert wurde, wie mit Trauma, mit Gedenken umgegangen wurde oder auch nicht, und weniger, also ich hätte ja auch einfach hinschreiben können, ich widme dieses Buch diesen 16 Menschen, und ich habe mich sozusagen für das Bestehende, für das bereits bestehende Gedenken entschieden, dass der Erzähler in diesem Buch umschreitet und betrachtet. So, und jetzt springen wir ein halbes Jahr zurück, hier steht es auch, und wir sehen dem Erzähler dabei zu, wie er aufbricht auf seine Tour de Neurose durch Deutschland. Ein halbes Jahr zuvor stehe ich in einem Kiosk im Frankfurter Bahnhofsviertel vor dem Kühlregal und suche eine Flasche, die gut zum Reinpissen geeignet ist. Es ist 6 Uhr früh. Die schweren, bauchigen 1,5 Liter Flaschen von Volvic hatten früher mal einen breiten, fast abflussgroßen Hals, in dem man sehr gut pissen konnte. Die französischen Flaschendesigner haben ihre Hälse dann aber sukzessive in Richtung Knopfgröße verringert. Die 0,75 Liter Evian-Flasche wird seit einiger Zeit sogar nur noch mit Saugaufsatz verkauft, was das Reinpissen logischerweise komplett unmöglich macht. Auch Vittel hatte gute Hälse, aber Nestle hat die Marke vor einem guten Jahr vom Markt genommen. Sie existiert nicht mehr. Ich vermisse Vittel. Einen richtig breiten Hals haben inzwischen nur noch die Wasser mit zugesetztem Aroma, zum Beispiel Volvic Essence, Minze Gurke oder Evian Mind Fresh Berry. Ich entscheide mich also für eine Flasche Gurken-Volvic und eine Doppelpackung Hanuta, bezahle und bewege mich vorsichtig durch den kleinen Pulk von Drogenabhängigen am Beginn der Kaiserstraße. Sie tragen nur dünne Jacken, aber scheinen den eiskalten Januarmorgen nicht zu spüren. Ich nehme die Rolltreppe ins Zwischengeschoss, wo mich ein starker, scharfer Uringeruch empfängt. Als wir Hatices Mutter bei ihrem ersten Besuch in Frankfurt vom Bahnhof abgeholt haben und uns über das Zwischengeschoss runter zur U-Bahn bewegten, habe ich scherzhaft mit Stadtführerstimme erzählt, dass dieses Zwischengeschoss das mit Abstand pissigste in ganz Deutschland sei und Leute von nah und fern anreisen würden, um diese Attraktion zu bestaunen bzw. zu beschnuppern. Wirklich? Hat Zeynep verwirrt nachgefragt, weil sie den Witz nicht verstanden hatte, während Hatice hinter ihrem Rücken eine sehr bestimmte, an mich gerichtete Kehlenschnittbewegung machte. Das Zwischengeschoss ist verwaist, Rossmann und die asiatischen Dekorationsgeschäfte sind noch geschlossen. In einem düsteren Aufgang reden zwei müde Gestalten aufeinander ein. Ich fahre auf der anderen Seite des Zwischengeschosses wieder nach oben in die verlassene Bahnhofshalle und bewege mich zum ICE, der ruhig im Gleis liegt. Der Ort, an dem ich vorhabe, in die Flasche zu pissen, ist das Elternhaus des Dramatikers. Das hat wiederum mit meinem Zwang zu tun, 4 bis 5 Mal in der Nacht auf die Toilette zu gehen. Wenn ich in ungewohnter Umgebung unterkomme, erhöht sich die Frequenz stark. Deshalb bin ich irgendwann dazu übergegangen, aus Rücksichtnahme einfach eine Flasche zu benutzen, statt die ganze Nacht durchs Haus zu rumpeln wie ein Poltergeist. Das gilt insbesondere für alte Häuser mit knarzenden, knackenden, quietschenden Türen und Böden, wie ich mir das Elternhaus des Dramatikers als eines vorstelle. Ich habe mir diese Vorsichtsmaßnahme angewöhnt, um anderen Menschen nicht mit meinem Tick auf die Nerven zu gehen. In diesem Fall eben den Eltern des Dramatikers, die ich noch nicht mal persönlich kenne. Ich will kein Geist in irgendjemandes Haus sein. Vielleicht, weil ich selbst Angst vor Geistern habe, was albern klingt, aber wahr ist. Als Hatice von meiner Flaschenmarotte erfuhr, hat sie lange geschwiegen und dann den Raum verlassen. Hatice ist praktisch veranlagt. Sie hat keine Angst vor Geistern. Ich bin mir unsicher, was den Aufenthalt, die Reise, die ganze Sache betrifft. Der ICE überquert den Main und ich frage mich, was ich in Bamberg eigentlich zu suchen habe beim Dramatiker und seinen Eltern. Ganz kurz habe ich vergessen, was ich mir von all dem verspreche. Neben mir auf dem blauen Sitz liegt das Gurkenwasser, der Widersacher von Emmanuel Carrère und das Doppelhanuta. Die Flasche spendet eine Spur Berechenbarkeit. Als wir Offenbach hinter uns lassen, trinke ich einen großen Schluck. Der künstliche Gurkengeschmack verzieht mir das Gesicht. Ich esse das erste Hanuta. Bei Hanau das zweite. Danke. Ja, das ist das erste Mal auf rund 60 Lesungen, dass ich diese Stelle vorgelesen habe. Sie können sich vielleicht vorstellen, warum. Weil sie nach einem Kontext verlangt und den würde ich jetzt gerne nachliefern. Das Buch folgt von dieser Szene aus der Reise des namenlosen Erzählers, erinnert sich an seine Zeit in der titelgebenden Ausweichschule, sieht auf den Amoklauf durch die 11-jährige Linse, setzt sich mit seinem Fünftklässlerkopf, dem, was er seinen Fünftklässlerkopf nennt, also seinem eigenen kindlichen Ich auseinander und umkreist dabei immer enger die Frage, die vielleicht, das schließt er am Ende, kein Zentrum und keine richtige Antwort besitzt, nämlich, wie steht es um das Verhältnis von Kunst und Gewalt? Mit welcher Berechtigung und unter welchen Bedingungen kann die Literatur ein reales Ereignis unvorstellbarer Gewalt darstellen? Kann sie es? Vielleicht sage ich an dieser Stelle einmal in aller Deutlichkeit, der Erzähler und ich, wir haben eine biografische Gemeinsamkeit, nämlich, dass wir den Amoklauf in Erfurt als Fünftklässler erlebt haben. Das produziert natürlich einige Parallelitäten und es produziert auch Verwirrung. Ich könnte ein Museum ausstatten mit all den Flaschen Wolwig Minze Gurke, die mir bei Lesungen augenzwinkernd überreicht wurden, augenzwinkernd statt eines Wasserglases auf dem Lesungstisch platziert wurden. Eine Moderation ist bis zum Äußersten gegangen und übergab mir am Ende der Veranstaltung auf der Bühne eine medizinische Harnflasche, die im Krankenhaus für bettlägerige Patienten verwendet wird. Ich bin da eigentlich nicht dünnhäutig und ich bin die Gurke-Minz-Flaschen inzwischen auch gewohnt, aber es steckt natürlich ein tieferes Problem, eine Frage in der Wolwig-Thematik, nämlich ob einem erlaubt wird, sich von seiner Figur zu unterscheiden und damit zu emanzipieren. Denn pathetisch ausgedrückt beginnt erst dort Literatur, wo einem von der Leserschaft, von der Rezeption erlaubt wird, eine Geschichte zu erzählen, einen Roman geschrieben zu haben, statt einem Sachbuch, einem Tagebucheintrag oder einem Erlebnisbericht. Je näher ich Erfurt und Thüringen mit meinen Lesungen komme, also im ganz konkreten örtlichen Sinn, desto schwieriger ist es zu vermitteln, warum das Wort Roman auf meinem Buch steht. Desto mehr werde ich nicht als Autor, sondern als Experte für Amoktaten wahrgenommen. Das ist sehr verständlich, wenn man sich klar macht, in welchem Maße dieses Ereignis noch immer das kollektive Gedächtnis der Region prägt. Es ist so gut wie unmöglich, in Thüringen jemanden zu finden, der keine Geschichte parat hat über eine persönliche Verbindung zu einem der Opfer oder einem Überlebenden oder auch nur eine Erinnerung an diesen Tag, den man als thüringisches 9/11 bezeichnen kann. Jeder Mensch kann mit großer Sicherheit sagen, wo er in diesem Moment gewesen ist, als die Nachricht ihn erreichte, am Gutenberg-Gymnasium wurde geschossen. Und ich glaube, Literatur hat das große Potenzial, Gleichzeitigkeit und Uneindeutigkeiten aufzuzeigen, nicht entschieden sein zu müssen, sich nicht entscheiden zu müssen, Ratlosigkeit zuzulassen. Und entsprechend würde ich auf die im Titel der Lesung aufgeworfene Frage, und was es davon war, mit großer Eindeutigkeit antworten, alles und nichts.
1: Das war jetzt Caleb Erdmann, der auf den Texttagen aus seinem Buch Die Ausweichschule vorgelesen hat.

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1: Und wenn ihr auch mal Radio machen wolltet, dann meldet euch einfach auf Insta, auf unserer Webseite oder per E-Mail. www.free-spirit.de. Und wir sind für euch auf den Texttagen Nürnberg. Hier auf den Texttagen Nürnberg geht es natürlich viel um Texte, um Bücher zwischen zwei Deckeln. Aber auf einem Panel zum Thema Übersetzen habe ich Johanna Czerny getroffen. Sie übersetzt nicht nur Bücher aus dem Englischen, sondern eben auch Videospiele, auch Games. Hallo!
2: Hallo, ich freue mich sehr auf dieses Interview.
1: Was ist denn das letzte Spiel, das du übersetzt hast?
2: Okay, das letzte Spiel, das ich übersetzt habe, da muss ich jetzt ganz kurz überlegen, weil das letzte Spiel, an dem ich gearbeitet habe, war Dystopia. Das ist jetzt vor 2 Tagen am Dienstag rausgekommen. Da habe ich aber Lektorat gemacht und es nicht übersetzt. Heute habe ich gelesen aus Nova Hearts von Lightbulb Crew. Das ist ein Visual Novel. Genau, der ist letztes Jahr rausgekommen.
1: Wie darf man sich das Ganze vorstellen? Du kriegst irgendwie einen Auftrag, ein Spiel zu übersetzen oder suchst du das aus und dann, wie läuft das ab? Kriegst du das Spiel zugeschickt und spielst es dann durch oder kriegst du irgendwie ein PDF mit all den Wörtern und musst die dann einzeln übersetzen? Weil das ist ja ganz anders aufgebaut als so ein Buch, als so ein traditionelles Übersetzen, denke ich mal.
2: Ja, absolut. Ah, es wäre so schön, wenn wir immer das Spiel zugeschickt bekommen würden und das spielen könnten. Nein, in der Regel ist es tatsächlich so, dass wir den Text als Basis haben, weil das Spiel oft schon übersetzt wird, bevor es überhaupt erschienen ist, damit es dann in mehreren Sprachen gleichzeitig erscheinen kann. Das heißt, manchmal ist es einfach noch gar nicht fertig programmiert, wenn wir schon dran sitzen. Und ja, also wir bekommen es manchmal tatsächlich in Excel-Listen, den Text, oder halt, den wir dann in unsere Übersetzungssoftware einspeisen können. Und dann übersetzen wir an den Texten. Meistens haben wir noch verschiedene Referenzmaterialien, Screenshots, Videos, vielleicht einen Link zu einem frühen Bild von einem Game, in das wir schon mal reinspielen können.
1: Macht es das nicht sehr schwer, weil man sich dann das noch gar nicht wirklich vorstellen kann, wie das alles aussieht und funktioniert und für die Endspieler dann sein wird?
2: Das ist wirklich sehr herausfordernd, ja. Also man muss schon auch Erfahrung im Gaming mitbringen, damit man ungefähr weiß, wo bestimmte Texte auch stehen. Im besten Fall haben wir zu allen Lines, die wir kriegen, eine Info, wo die stehen, aber manchmal nicht und dann müssen wir selber interpretieren.
1: Okay. Jetzt apropos Erfahrung im Gaming, was war denn für dich der Moment, wo du die Idee hattest, Game-Übersetzerin zu werden oder was war die Motivation dafür? Gab es vielleicht ein Spiel, das dich am Anfang inspiriert hat und wo du das dann verfolgt hast danach?
2: Also ich kann schon mal sagen, ja, ich zock schon seit ich klein bin. Videospiele sind eine meiner großen Lieben. Aber der Moment, dass ich beschlossen habe, Videospielübersetzerin zu werden, war in meinem Auslandsjahr nach meinem Studium. Ich war nämlich in Kanada und habe dort ein halbes Jahr als Videospieltesterin gearbeitet. Und dort gab es 2 verschiedene Arten von Testern. Einmal, dass du Funktionalität testest auf Bugs und sowas. Und einmal, dass du auf Sprache testest. Und das habe ich natürlich gemacht, weil es war besser bezahlt. Ich habe also diverse Spiele auf Deutsch gespielt und jeden einzelnen Textfitzel in diesem Spiel geprüft, ob er auch wirklich drin richtig implementiert wurde, ob er vielleicht über das Kästchen drüber ragt. Und später dachte ich mir, das war ein toller Job, aber wenn ich das Ganze jetzt noch eine Stufe weiter denke und nicht nur teste, was andere Leute geschrieben haben, sondern die Texte selber schreibe, das wäre doch cool.
1: Und das hast du jetzt geschafft quasi. Ja. Dieser Panel oder diese Bühnenrunde mit Lesungen, die hatte ja auch den Untertitel Übersetzen in politisch unruhigen Zeiten. Warum sind die Zeiten für ÜbersetzerInnen dann gerade unruhig und was kann man dagegen machen?
2: Also die Zeiten sind definitiv unruhig. Ich denke, die meisten können sich denken, wieso. KI ist gerade ein riesengroßer Faktor, der in diese Branche eingebrochen ist. Also vorher waren die Arbeitsbedingungen schon nicht großartig, aber jetzt durch KI wird unsere Arbeit weiter systematisch entwertet. Das heißt nicht, dass sie weniger wert ist. Ich finde, wir machen eine wichtige und großartige Arbeit, aber die Bedingungen werden dadurch einfach weiter erschwert, weil manche ArbeitgeberInnen zum Beispiel meinen, dass man, wenn ja vorher die KI einmal den Text voll übersetzt hat, dass man den Übersetzenden dann weniger zahlen muss. Und das ist das ist richtig problematisch.
1: Gibt es trotzdem irgendwas, irgendeinen Tipp oder irgendeinen Satz, den du den Leuten, die jetzt hier zuhören, mitgeben würdest, die halt eben auch diese Faszination haben für Sprache, für Übersetzen und eben für Videospiele? Was würdest du denen mitgeben?
2: Also, ich würde auf jeden Fall sagen, schaut, ob es in der Nähe vielleicht einen Übersetzerstammtisch gibt. Geht da mal hin. Oder es gibt den AVÜ, das ist der Verband der audiovisuellen ÜbersetzerInnen. Und da sind eben viele Videospielübersetzende da. Und wir machen jetzt im September ein großartiges Event zum Thema Videospiellokalisierung in Berlin. Das kann man einmal besuchen, aber es wird auch gestreamt. Das ist am 30.09. am Internationalen Tag des Übersetzens. Und genau, wenn man sich dafür interessiert, dann kann man da mal reinschalten und sich das anschauen und da vielleicht ins Gespräch kommen mit Leuten, die das machen. Weil ich würde auf jeden Fall empfehlen, sich vorher mit Leuten, die das machen, zu connecten, weil die Branche gerade sehr, sehr schwer ist und vor allem Neueinsteiger gerne mal über den Tisch gezogen werden. So ist es mir auch passiert, als ich eingestiegen bin. Und erst als ich mich später mit Kollegen vernetzt habe, ist mir aufgefallen, okay, wenn man das professionell machen möchte, dann sollte man andere Preise verlangen, man sollte andere Arbeitsbedingungen einfordern. Und ja, das ist ganz wichtig.
1: Okay, sehr cool. Da haben wir gleich noch einen Terminvorschlag für alle Interessierten. Genau, vielen Dank. Das war Johanna Czerny hier auf den Texttagen. Sie übersetzt nicht nur aus Büchern, sondern eben auch aus Videospielen. Vielen Dank fürs Interview.
2: Vielen Dank ebenfalls.

0: Hey, das war Teil 1 unserer Sendung über die Texttage Nürnberg. Ihr könnt euch vorstellen, dass es noch viel mehr spannendes Material gibt. Das erwartet euch aber demnächst bei Free Spirit, eurem Jugendradio. 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Ich bin Magnus und verabschiede mich. Danke fürs Zuhören und bis bald.
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4: 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Schön, dass ihr wieder eingeschaltet habt. Heute haben wir was ganz Besonderes für euch. Im Rahmen ihres Versprechens ist die legendäre Funkenflug Late Night Revival Show entstanden. Sie feiern nochmal ihre Funkenflug Late Night Show. Wer die legendäre Late Night Revival Show verpasst hat, hat heute die Gelegenheit, sie bei uns in voller Länge nochmal zu hören. Deshalb jetzt Lautsprecher aufdrehen und ganz viel Spaß.
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7: Schönen guten Abend.
6: Lena.
8: Hi.
6: Und Felix.
9: Hi, hi, hi zusammen. Willkommen in Stunde
10: 3
9: der Funkenflug Late Night Revival Show.
10: Welchen Namen haben wir jetzt?
9: Was?
10: Welchen Namen haben wir jetzt?
9: Welche Stunde wir haben?
10: 3. Stunde 3. Ah, danke, ja. Hoche. Danke,
9: Hoche. Hoche. Ja, wir sind vollzählig. Ne? Keiner fehlt. Alle da.
8: Niemand geflüchtet.
10: Nee, wobei, manche sind gerade am Pizza essen. Die kamen jetzt endlich auch mal an, nach 2 Stunden.
9: Ja, vor allem Pizza ist da und sofort sind alle weg. Das ist irgendwie.
10: Aber wir aus dem Studio zumindest. Für euch. Wir verlassen euch nicht. Wir hungern noch ein wenig, damit ihr hier bespaßt werdet. Aber gleich erstmal auch.
8: Ich muss auch ehrlich sagen, es fühlt sich an, als wären wir nie wirklich lange weg gewesen,
10: nee,
8: oder? Also,
10: nicht. Wahnsinn.
8: Es vibet genauso wie damals auch noch und es macht einfach genauso viel Spaß wie vor 7 Jahren auch.
10: Voll, ja.
9: Wir müssen euch vielleicht noch mal ein bisschen mitnehmen. Also, wir haben vor 7 Jahren das Projekt Funkenflug Late Night beendet und haben dann im Prinzip gesagt, ja, wir machen einfach in 10 Jahren ungefähr nochmal eine Sendung und da sind wir heute jetzt angekommen und unglaublich, hier irgendwie auch wieder ins Mikro zu sprechen und das wieder am selben Ort. Also,
10: und dass jetzt auch heute genau dieses Datum ist, was wir da gesagt haben. Ich dachte damals, das ist irgend so Blödsinn, das schaffen wir eh nicht. Wir haben es geschafft.
9: Und möglich gemacht hat das der Max Neo, beziehungsweise auch unser Programmchef Konstantin Winkler. Und dafür danken wir euch ganz, ganz herzlich auch und sagen auch dem AFK, beziehungsweise dem Max Neo, früher hieß mal AFK Max, deswegen komme ich immer so ein bisschen durcheinander. Alles Gute nochmal zum 30. Geburtstag!
10: Alles Gute zum Geburtstag.
8: Ja, der Name hat sich verändert, die guten Vibes und die Stimmung hier natürlich aber nicht. Es bleibt nämlich immer noch so familiär, so herzlich und trotzdem hat man dieses Radiogefühl. Es ist einfach immer noch gleich, auch wenn sich das Studio ein bisschen verändert hat.
10: Voll, ja, voll.
9: Ich finde auch, wenn man hier wieder reinkommt, man hat die Gerüche wieder, die Optik und die ganzen Eindrücke und es fühlt sich schon echt krass an, nach 10 Jahren wieder mal, es fühlt sich echt krass an, nach 7 Jahren waren es, ne? Das wieder so zu machen, als wäre es erst gestern gewesen. Und was habt ihr nach langer Zeit wieder gemacht, wollen wir von euch wissen. Nach 10 Jahren vielleicht wieder das erste Mal Fahrrad gefahren oder ein Getränk mal wieder getrunken. Was war das Gefühl dahinter? Ruft uns gerne an. Die Nummer zu uns ins Studio ist die 0911 810 9000. Gleich sprechen wir darüber in ungefähr 8 Minuten. Hier ist Clean Bandit und Chestlin. Rather Be in der Funkenflug Late Night Show. Schönen Abend zusammen.

0: Hallihallo zusammen, ihr hört die Funkenflug Late Night Show mit mir, Lena, und den zwei verrückten Jungs hier, Julian.
1: Hi.
0: Und Felix.
2: Hi, schön, dass ihr mit dabei seid. Mega cool, hier wieder zu sein. Studio hat sich ein bisschen verändert. Wir sind hier so ein bisschen noch am Rumkämpfen, aber es funktioniert erstaunlich gut hier irgendwie alles so.
1: Irgendwie läuft's schon, ja.
2: Es geht irgendwie läuft's dann schon. Also ähnlich wie bei den Debatten im Bundestag. Also irgendwie läuft's dann schon.
1: Es wird immer irgendwie, das stimmt.
2: Irgendwie wird das dann schon wieder.
1: Heute machen wir auch einige Klassiker. Wir hatten schon den Tech-Check dabei gehabt. Wir haben natürlich auch die skurrilen Montagsmeldungen, den Musiktipp. Und jetzt haben wir für euch das versetzte Verhör.
2: Das
1: funktioniert ganz einfach.
2: Das haben wir dann gleich, das versetzte Verhör. Jetzt haben wir, also das haben wir gleich. Ihr könnt dann gerne anrufen, die 0911 810 9000. Dann könnt ihr spielen, also versetztes Verhör. Kannst du das gerne nochmal erklären, ne?
1: Ja, jetzt ist die Verwirrung verwirrt. Aber genau darum geht es ja auch. Denn es ist eben so, ihr bekommt von uns ein paar Fragen. Die Antwort auf die erste Frage muss immer Funkenflug sein. Bei der zweiten Frage gebt ihr dann die Antwort auf die erste Frage.
2: Genau.
0: Und so geht's dann immer weiter.
2: Und so geht's dann immer weiter, ne? Und jetzt wollen wir noch von euch wissen, weil wir ja wieder hier ins Studio gekommen sind. Was habt ihr damals gemacht, was ihr jetzt sagt? Das habe ich nach langer Zeit wieder gemacht, auf jeden Fall. Und wie hat sich's angefühlt, die ganze Geschichte für euch? Also vielleicht nach 10 Jahren wieder mal auf dem Fahrrad gewesen oder wie hat sich das bei euch so angefühlt? Das wollen wir wissen. Und ja, dazu haben wir euch mal befragt. Und hier, Willi, wie war das bei dir?
3: Also, was ich schon lange nicht mehr gemacht habe und jetzt demnächst mal wieder machen werde, ist auf jeden Fall Urlaub. Da freue ich mich ultra drauf. Ich weiß selber noch gar nicht genau, wann und wohin und was, aber ich habe ein paar verschiedene Ideen, ob ich jetzt klettern gehe oder nach Kroatien ans Meer. Da steht alles noch offen, aber ganz allgemein einfach mal wieder Urlaub. Da freue ich mich sehr drauf.
2: Yo, Urlaub.
0: Ja, Urlaub, das bräuchte ich auch bald.
2: Ja, definitiv.
1: Urlaub immer.
2: Ja. Hier im Übrigen auch nochmal ein kleiner Ausschnitt, wie es damals so klang in der Funkenflug Late Night Show. Also für alle die jetzt vielleicht dazukommen, sagen, Moment, was war die Funkenflug Late Night Show? Also wie kann man sich das vorstellen? Wie klang das damals eigentlich? Hier mal einen kleinen Ausschnitt.
0: Ich glaube, spätestens hier hat diesen Song wirklich jeder hier erkannt.
1: Wir alle kennen diesen Song. Ja.
2: Wir alle kennen diesen Song.
0: Wir alle kennen ihn, wir alle hassen ihn.
4: Ja. Jetzt wäre es der Chaot.
1: Nee, ja, wir alle drei. Wir alle drei gemeinsam geben ein reines Chaos.
2: Für alle, die sich im Übrigen treffen wollen, habe ich noch einen kleinen Pro-Tipp an alle Singles. Macht Dates grundsätzlich immer um 17 Uhr aus.
0: Warum?
1: Okay, warum?
2: Ja, dann könnt ihr in einem ruhigen Moment ganz einfach und entspannt sagen, wann haben wir eigentlich Sex?
0: Oh Mann, Felix.
2: Also wir sollen lässiger fahren, oder? Also ist es dann eigentlich grob fahrlässig?
1: Oh, ich bitte dich. Höchste Anschlussfolgerung.
0: Das Lied war echt der Horror damals, wirklich.
1: Katastrophe.
2: War gar nicht so schlecht. Ich weiß gar nicht, was ihr habt. So schlimm war es doch gar nicht.
0: Ja, ungefähr so schlimm wie deine Witze, Felix.
1: Ja, genau. Auf dem Niveau. Deswegen kannst du ja auch nicht so schlimm.
2: Was habt ihr nach langer Zeit wieder gemacht? Was ist euch so wieder gekommen, was ihr mal wieder machen könnte? Willi, gerade mit Urlaub, ne? Vielleicht habt ihr ja auch mal wieder nach langer Zeit irgendwas, irgendein Hobby wieder neu entdeckt, ne? Sozusagen mal wieder ein Buch gelesen oder so. Erzählt's uns 0911 931. Nein, Quatsch, jetzt habe ich wieder die falsche Nummer. 0911 8 10 9000, das ist die richtige Nummer zu uns ins Studio.
0: Das davor war natürlich Julians Privatnummer, ist ja noch zu haben.
1: Ja. Okay, gut, jetzt ist es raus, ja. Stimmt.
0: Das davor war natürlich Julians Privatnummer, ist ja noch zu haben.
1: Ja. Okay, gut, jetzt ist es raus, ja. Stimmt. Also, wenn ihr wollt, ruft an.

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0: Popular ist auch die Funkenflug Late Night Show, die moderiert nämlich der Julian, der Felix und ich.
1: Hast du sehr schön gesagt. Hi zusammen. Sehr schön. In der Funkenflug Late Night Show haben wir auch immer ganz, ganz viel gespielt früher. Also Radioshow mit inkludierten Spieleabenden sozusagen. Und das ganz bequem von zu Hause aus. Wie kann man es besser haben? Na, also genau, richtig coole Sache.
2: Ein Klassiker war da zum Beispiel auch unser versetztes Verhör. Das funktioniert ganz einfach. Ihr bekommt von uns ein paar Fragen. Die Antwort auf die erste Frage muss immer Funkenflug sein. Bei der zweiten Frage gibt dann die Antwort auf die erste Frage.
1: Also Verwirrung, Chaos und vollkommen absurde Antworten sind quasi komplett garantiert. Ähnlich wie zum Beispiel bei der Bundespressekonferenz, ne? Da ist das auch so ähnlich.
2: Ja, gut, ja.
0: Dann kommt's so ähnlich, so ähnlich.
1: 0911 810 9000. Dran ist der Sepp. Einen schönen guten Abend, Sepp.
3: Abend, ihr drei.
1: Wie geht's dir? Was machst du gerade?
3: Ich wollte mich gerade schlafen legen und dann dachte ich mir, will ich doch lieber mal was bei einem Quiz gewinnen, oder?
0: Das ist doch eine super Voraussetzung jetzt für unser Quiz. Bist du bereit?
3: Let's go.
0: Alles klar. Denk dran, die erste Antwort ist Funkenflug, okay?
3: Hab ich.
0: Okay, super. Was gehört denn auf jeden Fall auf die Pizza?
3: Funkenflug.
0: Super. Und dein Lieblingsparfüm, was ist das denn?
3: Eine Zucchini.
0: Ja, das ist doch super. Eine Zucchini als Parfüm.
2: Come on.
0: Wovor ekelst du dich am meisten?
3: Armani.
0: Armani. Was gab's denn heute bei dir zum Frühstück, Sepp?
3: Und Eier.
0: Eier.
1: Ja, gut.
0: Ja, und passt. Was glaubst du denn, wofür würden Deutsche sofort demonstrieren gehen?
3: Schnecken.
0: Snacken.
1: Snacken.
0: Das glaub ich auch. Das glaub ich auch. Vielen, vielen Dank, dass du den Spaß mitgemacht hast, Sepp.
2: Vielen Dank, hab mal einen schönen Abend und schlaf gut.
1: Der Song hier.
3: Auch, da war selbst die Verwirrung verwirrt, ne?
2: Wie gesagt, so ist es ja.
1: Der Song hier gibt so ein bisschen Fuck You Goethe Vibes früher, vielleicht erinnert ihr euch. Titelsong vom ersten Teil, da kam er vorgefahren mit seinem Cabrio. Elias im Bereich. Hier ist John Newman mit Cheating in der Funkenflug Late Night Show. Cheating, ne? Passt auch irgendwie zum versetzten Verhör.
0: Ja, bei uns wird nicht gecheatet.
2: Ja. Niemals.
1: Niemals, nein.

0: The Bad Girl. Der gibt richtig fett Stimmung. MKTO mit Bad Girls in der Funkenflug Late Night Show und Blick aufs Wetter.
1: Das Wetter in der Funkenflug Late Night Show mit Lena.
2: Ja, gerade gab's das Lied Bad Girls. Leider erwartet uns auch ein bisschen Bad Weather in den nächsten Zeiten. Und zwar haben wir morgen gerade mal 20 Grad mit Regen und am Mittwoch dann 17 Grad maximal. Ebenfalls mit Regen. Und das bleibt leider bis Samstag so. Es tut mir wirklich leid, euch enttäuschen zu müssen. Aber ich warne euch noch, morgen fliegen die Pollen. Deswegen, falls ihr eine Allergie habt, nehmt eure Taschentücher mit und lasst die Nase nicht so sehr schniefen, ja?
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3: Ja, es gibt Sachen, zum Beispiel in dem Fall jetzt hier, da glaubt man gar nicht, dass wegen sowas die Polizei gerufen wird oder überhaupt sich Leute streiten.
4: Da gab's schon skurril.
3: Ja, da gab es einen Typen in der Schweiz, der hat sich abends ein Schnitzel geklopft, als mit so einem Fleischklopfer, als so ein Schnitzel flach geklopft. Und es hat anscheinend so laut Lärm gemacht, dass der Nachbarn sich beschwert haben und sich sogar deswegen anscheinend der lautstark beschimpft haben, alles drum und dran. Die Polizei kam sogar vorbei und ist nur, weil er sich abends zu essen machen wollte. Zeigt einmal mehr, es sind nicht nur laute Partys, die sowas, die für Ärger sorgen können, sondern auch Kochgeräusche.
2: Wahnsinn. Ey Leute, gibt's, ne, meine Nachbarn beschweren sich auch manchmal, wenn ich abends dusche und das ist denen aber dann plötzlich zu laut. Jetzt tut mir leid, dass...
3: Ja, ich meine, also, duschen ist ein Grundbedürfnis, also.
2: Ja, duschen auch.
4: Es ist irgendwie... Ja, es ist, naja, sehr skurril, danke für diese Meldung. Die Funkenflug Late Night Show heute im, beziehungsweise gestern war der Tag des Videorekorders, habe ich gesehen, ne? Also, okay. Tag des Videorekorders. Kennt ihr überhaupt noch Videorekorder?
3: Ist das so? Ich glaube zu wissen, was es ist, aber eigentlich, also ich kenne eher Kameras. Videorekorder, ist das mit der Kassette
2: Ich bin in der Ukraine geboren. Meine ganzen Kinderauftritte, die wurden damals definitiv mit dem Videorekorder aufgezeichnet. Also ich kenne das noch.
4: Tag des Videorekorders. Einige politische Debatten wirken übrigens auch wie eine VHS-Kassette, ne? Ständig zurückspulen, aber keiner kommt wirklich weiter, ne?
3: Ja.

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1: Servus zusammen. Oh, was lese ich da? Eine Verkehrsstudie zeigt, lange Rotphasen erhöhen messbar Aggressionen im Straßenverkehr. Also so richtig, wenn man ständig Stop and Go, immer wieder rote Ampeln und so. Lange Rotphasen machen Menschen aggressiv. Friedrich Merz würde dazu sagen, habe ich doch schon immer gesagt.
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2: Boah, der hat gebraucht. Das war ein Themenwitz. Der muss erstmal ziehen. Sehr gut. Hier ist Foster People. Best Friends in der Funkenflug Late Night Show. Mit unseren Best Friends.

0: Hier ist die Funkenflug Late Night Show im Revival Package. Heute zusammen mit Julian, Lena und Felix. Einen schönen guten Abend.
1: Abend, aber nicht nur.
0: Aber nicht nur, genau. Nicht wir haben Besuch im Studio. Kundschaft hier quasi.
2: Kundschaft.
0: Denn es hat sich jemand einen Song gewünscht und es ist niemand Geringeres als meine Verlobte, die Christina. Und die steht gerade neben mir. Hi Christina.
3: Hallo. Ich durfte mir einen schönen Song wünschen und jetzt kommt für euch Silbermond mit leichtem Gepäck.
0: Viel Spaß damit!

0: sind Sie da Aldi Rechnungen?
1: Also, ich bezahle meine Rechnungen bei Aldi immer sofort.
2: Naja, man kann das auch auf Rechnung machen.
1: Ja, kann man wahrscheinlich. Aldi, ja, okay, wir wissen Bescheid. Hier ist die Funkenflug Late Night Show mit Julian, Musikexperte, und mit mir, dem Felix, und Wetterfee Lena. Hi.
3: Hello, hello. Ja, die nächsten Tage werden leider nicht so sonnig, aber das ist gar nicht so schlimm, weil dafür haben wir erst recht die Zeit, uns auf die Sommertrends vorzubereiten. Es gibt nämlich einen neuen fancy Drink, der jetzt gerade super, super beliebt wird. Und zwar ist das nicht Matcha Latte, sondern der nächste Trend ist Ube. Ube ist nämlich eine Yamswurzel und die hat so einen richtig, richtig purpurnen, lilanen, ja, ich wollte schon sagen Geschmack, aber natürlich sieht's nur so aus. Schmecken tut's tatsächlich so ein bisschen erdig, so ähnlich wie Matcha. Ich habe schon mal versucht, ich muss sagen, es ist nicht wirklich meins, aber geht doch einfach mal in den Café. Ganz viele bieten das gerade an in Nürnberg. Setzt euch mit euren Freunden, wenn die Sonne mal wieder rauskommt und das Wetter besser ist, setzt euch an den Fluss und genießt einen schönen Ube. Was natürlich auch zurückkommt.
1: Ube mit Ube dann sozusagen.
3: Ja, so Ube mit Ube, genau.
1: Wir trinken Ube mit Ube.
3: Ja, und wer danach noch einen kleinen Shopping-Trip einlegen möchte, kann das gerne auch machen, denn Ballerinas sind zurück. Ballerinas sind wieder voll im Trend. Ich finde es total furchtbar, weil ich finde die Dinger total unbequem. Ich trage viel lieber Sneaker.
1: Ja,
3: aber Ballerinas definitiv sind wieder total im Trend. Genauso wie beigefarbene und erdfarbene Töne. Nämlich Travel Chic heißt das Ganze. Und zwar kommt es davon, dass Hermes und Dior, diese ganzen High-End-Fashion-Marken, jetzt gerade so auf diesem Travel Chic, ja, wie so gehobene, diese High-Society-Leute einfach reisen. Ganz klassisch, ganz unauffällig, obwohl die Sachen halt einfach etliche von Euro kosten. Also packt eure Erdtöne aus und ab damit auf die Straße. Aber wenn ihr Erdtöne nicht so bevorzugt, dann sind Florals natürlich wieder in. Florals sind diese klassischen Blumenmuster. Und gerade auch jetzt, weil der Teufel trägt Prada 2 in die Kinos gekommen ist, fällt uns dann natürlich der Satz von Miranda ein, die immer gesagt hat, Florals für den Frühling, das ist ja total groundbreaking. Und es ist tatsächlich groundbreaking, weil es ist jetzt wieder da.
2: Sehr nice. Und vor allem für jeden was dabei.
3: Ja, absolut.
2: Für jeden irgendwie trendartig. Ja. Wer sein Matcha weiterhin trinken will, trinkt sein Matcha. Wer ist beim Kaffee, bleibt beim Kaffee. Und wer mit einem Uwe eine Uwe trinkt, der kann auch machen.
1: Ich bin der Uwe und ich bin auch dabei.
2: Genau.
1: Ja, und richtig coole Vibes bei dem Song. Hat man sofort gute Laune. Ab Sekunde 1. Und dann so ab Sekunde 50 ungefähr ist man total geflasht.
4: Undressed, Kim Cesarian.
1: Wie hoch der mit seiner Stimme kommt, das ist Wahnsinn. Hier ist die Funkenflug Late Night Show. Schönen Abend.

0: Hier ist die Funkenflug Late Night Show. Wow.
1: Wahnsinn. Es ist so schade, ja. 3 Stunden gingen vorbei, wie im Flug. Die Zeitreise neigt sich wieder dem Ende zu.
2: Ja, irgendwie diese 3 Stunden Funkenflug Late Night Revival Show, das ist wirklich, wirklich verrückt, dass wir das alles nach den Jahren wirklich nochmal gemacht haben. 7 Jahre und jetzt stehen wir wieder hier und jetzt ist auch schon wieder fast vorbei.
0: Und ehrlich gesagt, es hat sich angefühlt wie früher. Also eigentlich war, als wäre nie was dazwischen gewesen, das habe ich ja immer wieder gesagt. Und ich, mein Appell an euch, ja, also wenn ihr auch selber Radio machen wollt, kommt zum Funkenflug hier in der Hermannstraße 33 in Nürnberg, die treffen sich immer freitags um 15.30 Uhr ist Redaktionssitzung. Also gerne einfach vorbeikommen, ohne Verpflichtung, ohne Stress und dann könnt ihr selber Radioluft schnuppern. Also so haben wir quasi auch angefangen.
1: Das war so unser, war der Anfang.
0: Genau.
1: Vor 14 Jahren. Ja. Wenn wir.
0: Danke auch an den an Max Neo und den Programmchef Konstantin Winkler fürs Möglichmachen, dass wir heute hier on air gehen durften und er sozusagen uns die heiligen Hallen hier überlassen hat.
1: Heilige Hallen, das trifft wirklich ganz gut. Ja, auch danke, dass ihr heute mit dabei wart, eingeschaltet habt, geschrieben habt und einfach uns diesen kleinen Drawback mitgefeiert habt.
2: Ja, und jetzt ist natürlich die Frage, die wir uns jetzt alle stellen, gibt's das Comeback nochmal irgendwann? Vielleicht ja, vielleicht nein, wir wissen es nicht. Wir haben vorhin gerade mit Felix drüber geredet. Vielleicht in 5 oder 10 Jahren, dann stehen wir hier mit unseren Kindern auf dem Arm und die quaken da noch rein. Also es bleibt spannend, wir lassen es mal offen.
0: Alles ist möglich. Wir lassen es mal offen. Bleibt einfach hier am Sender, dann werdet ihr es erfahren. Und jetzt wollen wir natürlich nochmal der gesamten Redaktion danken. Und das machen wir am besten, weil anders können wir es nicht darstellen, mit einem kräftigen Applaus und ein Wuhu.
1: Wir sind raus. Das war die Funkfunk Late Night Show in der Revival Edition.
2: Macht's schönen gut. Abend euch noch. Tschüss. Ciao.
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1: Hi, ich freue mich, dass ich heute wieder in unserer Regionalsendung Metropol Sound eine Band genauer vorstellen darf. Wir haben die Nürnberger Band The Great Bertolinis zu Gast. Sie machen seit den 90ern zusammen Musik, haben ganz lange Pause gemacht und sie sind seit Herbst 2025 wieder zurück. Mit Sänger und E-Gitarrist Oskar spreche ich gleich darüber, was sich an der Band, aber auch in der Musikbranche verändert hat und was in der Zukunft geplant ist.

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1: Von der E-Gitarre über Posaune und Trompete bis hin zum Saxophon ist alles dabei. Die Nürnberger Band The Great Bertolinis besteht aus 8 Musikern, die zahlreiche Instrumente spielen. Ihre Musik beschreiben sie als eine Mischung aus Pop, Indie und Folk sowie Weltmusik, Bläserpracht und Schlagzeuggewitter. Und jetzt ist Sänger und E-Gitarrist Oskar Bertolini bei uns im Studio. Hallo.
2: Hallo, schön, dass ich da sein darf.
1: Ich habe ja gerade eure Musikstil so ein bisschen beschrieben. Mit welcher Geschmacksrichtung würdest du denn eure Musik beschreiben?
2: Also ich würde sagen, es ist eine Achterbahnfahrt der Geschmacksrichtungen. Du hast alles dabei. Wie heißt diese neue Geschmacksrichtung? Unagi?
1: Ja, Umami, glaube ich.
2: Umami. Das ist auch dabei.
1: Ihr habt letztes Jahr nach 11 Jahren ohne neue Musik eine neue EP rausgebracht. Warum habt ihr denn so lange eine Pause eingelegt?
2: Also, wir haben eine spirituelle Pause eingelegt, würde ich sagen, bei der wir nicht in Indien waren und auch nicht in mongolischen Klöstern. Aber wir haben viel, ich glaube, es hat jeder über sich selber nachgedacht, über sein Leben und hat sich auch ein bisschen ums Familienleben gekümmert. Nicht nur ein bisschen, sondern sehr viel. Und wir sind aber natürlich in der ganzen Zeit Freunde geblieben und waren eigentlich auch immer im Kontakt und wussten, dass wir eigentlich immer Musik machen wollen und haben uns dann irgendwann wieder getroffen.
1: War das dann so ein natürlicher Prozess, dass ihr wieder zusammen Musik gemacht habt oder war da schon irgendwie so ein Auslöser oder irgendjemand, das so einen Anstoß gegeben hat?
2: Nö, es war recht natürlich. Also wir haben uns in Teilen auch oft getroffen, also wir haben uns nie richtig verloren und gemeinschaftlich haben wir uns dann irgendwie nach recht langer Zeit dann wieder ans Musikmachen gewagt.
1: Wie schwer oder leicht war es dann für euch, so nach der Pause wieder zusammen Musik zu machen?
2: Erstaunlicherweise gar nicht schwer. Hat ja auch niemand sein Instrument verlernt, hat ja auch jeder daheim so vor sich hingetingelt, würde ich mal sagen. Und dann ist es uns eigentlich auch recht einfach gefallen. Wir haben anfänglich uns so immer nur kurze Fragmente zugeworfen, musikalisch, haben damit angefangen. Und das war ganz gut. Immer nur kurze 30 Sekunden, Minuten, Songs oder Fragmente und uns gar nicht recht lange aufgehalten an irgendwas. Und so kamen wir spielerisch, würde ich mal sagen, wieder ins Rollen.
1: Das heißt, ihr habt euch dann so langsam gesteigert und irgendwann ist eure EP The Eye of the Beholder entstanden.
2: Richtig.
1: Wie unterscheidet sich denn diese EP jetzt zum Beispiel von euren alten Alben?
2: Persönlich würde ich jetzt gar keinen großen Unterschied rauserkennen.
1: Also ihr seid eurem Stil quasi treu geblieben?
2: Stil auf jeden Fall treu geblieben. Wir sind nach wie vor 8 Musiker. Nach wie vor hat jeder Lust, sein Instrument zu spielen und in vollem Ausmaß zu integrieren. Wir versuchen immer mehr auch, uns ein bisschen zurückzunehmen. Das ist uns vielleicht früher nicht schwer gefallen, aber das war nicht so im Fokus. Und ich glaube, wir haben jetzt gelernt auch mal, dass sich die Individuen auch mal zurücklehnen können und auch mal zuhören können.
1: Das heißt, dass man sich nicht so in den Vordergrund drängt und auch ein bisschen auf die anderen achtet.
2: Ja, das ist auch wichtig. Bei 8 Musikern wird es ganz schnell chaotisch.
1: Wir hören gleich den Song Hey Pal von euch. Um was geht's denn in dem Lied?
2: Das ist sehr persönlich, kann ich jetzt leider nicht sagen.
1: Macht ja nichts. Kann ja jetzt jeder dann selber rein interpretieren.
2: Oh ja, gerne.
1: Ich spreche mit Oskar von The Great Bertolinis gleich noch über ihre Bandgeschichte und darüber, wie sich seine Band und seine Musik über die Jahre verändert haben und was wir in der Zukunft von der Band noch erwarten können. Vorher gibt's Musik von The Great Bertolinis. Aufmerksam jetzt. Hey Pal.

0: Perl von The Great Bertolinis im Max Neo Metropol Sound. Und mit Oscar von The Great Bertolinis habe ich gerade schon über die lange Pause der Band und ihre neue EP The Eye of the Beholder gequatscht. Eure Bandgeschichte, die reicht ja zurück bis in die 90er. Da habt ihr ja auch zuerst Ernie's Tale geheißen und euch dann in The Great Bertolinis umbenannt. Warum habt ihr euch für den Namen entschieden?
1: Wir wurden 2006 Teil der Hazelwood-Familie. Ein kleines Label in Frankfurt. Die Menschen gibt's noch, aber das Label gibt's leider nicht mehr. Und mit denen haben wir herausgefunden, wie wir eigentlich wirklich heißen. Die haben das sozusagen aus uns rausgekitzelt.
0: Ja, ihr habt ja in eurer Künstlerbiografie auch drinstehen gehabt, dass ihr ursprünglich aus Ungarn kommt und ihr habt euch ja auch so verschiedene Vornamen plus eben den Nachnamen Bertolini gegeben, so als Künstlernamen. Was war denn so die Idee dahinter, so mit dieser ungarischen Vergangenheit?
1: Woher willst du wissen, dass das unsere Künstlernamen sind und nicht unsere echten?
0: Wikipedia.
1: Ehrlich gesagt weiß ich gar nicht, wie das alles so zustande gekommen ist. Da war, glaube ich, auch ganz viel Rotwein mit im Spiel, würde ich mal behaupten. Wir sind ja eh immer als Brüder aufgetreten oder wir fühlen uns eigentlich wie eine Familie und wie Brüder. Und das hat Hazelwood an uns erkannt und hat uns eigentlich zu den Brüdern gemacht, die wir eh schon waren.
0: Ihr schreibt heute auf eurer Webseite, dass über euch vieles geschrieben wurde, aber vieles davon falsch war. Löst ihr euch damit so ein bisschen auch von der Vergangenheit?
1: Womöglich. Ja, wir lassen das offen.
0: Auch die Italo-Schlagerband Roy Bianco und die Abruzzati Boys haben sich ja so auch diese fiktive Bandgeschichte auch überlegt. Ist das so ein bisschen auch dieses Ding von, was du auch gesagt hast, mit Brüder und so weiter, also diese Verbundenheit, dass man sich gemeinsam so ein bisschen was überlegt?
1: Ja, schwierig. Da muss ich noch drüber nachdenken.
0: Würdest du das heute dann auch immer noch so sehen? Also, dass der Bandname zu euch passt auch und auch, dass ihr Brüder seid?
1: Definitiv. Ich weiß gar nicht, wie ich wirklich heiße. Habe schon wieder vergessen. Aber das hat sich schon sehr eingebrannt. Es ist schon sehr Teil unseres Auftretens geworden. Und ich würde uns auch gar nicht anders präsentieren. Ist aber auch gar nicht relevant. Daher auch vielleicht in der Biografie im Internet, dass wir das aufdecken oder womöglich aufdecken. Also die Geschichte drumherum ist inzwischen vielleicht
0: Legende.
1: Ist auch eine Legende, ja.
0: Ich spreche mit dir, Oscar, gleich noch darüber, wie sich eure Band und eure Musik über die Jahre verändert haben und was wir so in Zukunft von euch erwarten können. Vorher gibt's noch Musik aus alten Zeiten von The Great Bertolinis. Aufmerksam jetzt. Trembling Hands Breakdown.

0: Trembling Hands Breakdown von The Great Bertolinis im Max Neo Metropol Sound. Und mit Oscar von The Great Bertolinis habe ich gerade schon über die Bandgeschichte und die lange Pause der Band gequatscht. Oscar, ihr macht ja schon seit den 90ern zusammen Musik und habt 2006 euer erstes Album veröffentlicht. Wie habt ihr euch denn als Band verändert?
1: Spontan würde ich sagen, gar nicht. Aber eine innere Stimme sagt, dass da schon was passiert ist, aber ich kann es nicht so genau an was festmachen.
0: Vielleicht das Alter auch ein bisschen so, die Reife, die Lebenserfahrung, die man gemacht hat?
1: Ja, sicherlich. Da sind wir nicht verschont geblieben. 8 alte, bärtige Männer. Wir sind unseren Instrumenten recht treu geblieben. Da sind hier und da noch kleinere elektronische, skurrile Instrumente vielleicht dazugekommen. Aber die Grundrichtung, dass wir Musik machen und machen wollen, die uns selber erstmal gefällt, unabhängig von irgendwelchen, wie heißt das Wort, das ich suche?
0: Genres vielleicht, Grenzen, Schubladen?
1: Schubladen, ja. Unabhängig davon, das war uns schon immer wichtig und das haben wir beibehalten. Versuchen aber nichtsdestotrotz auch immer wieder natürlich unsere Musik nach außen zu tragen. Und da hilft es auch schon, dass Musik eingängig ist und da den Mittelweg zu finden. Oder den Weg versuchen wir zu finden, ja.
0: Du hast vorhin auch mal, glaube ich, euer Label von damals, Hazelwood Records, erwähnt. Wie hat sich denn so die Musikbranche verändert auch über die Jahre jetzt?
1: Als wir zu Hazelwood Vinyl Plastics, hießen die, glaube ich, dazugestoßen sind zu der Familie, da hatten die noch ein Studio in Frankfurt. Da waren so Studioaufnahmen noch mit Produzent und so noch sehr gängig, was ja inzwischen eigentlich durch Home Recording und eigenes Aufnehmen und so alles obsolet ist. Natürlich gibt es schon noch so große Studios. Da nehmen viele Bands eigentlich inzwischen selber auf. Wir haben damals eben noch in einem Studio aufgenommen und haben uns da eingenistet. Uns sozusagen auch so ein bisschen von den Labelmachern auch so ein bisschen sagen lassen, wie oder in Zusammenarbeit ausklamüsert, wie was klingen kann und klingen sollte. Was wir heute nicht mehr so machen würden. Inzwischen nehmen wir auch selber auf. Die EP haben wir selber aufgenommen bei uns im Übungsraum. Was sich noch verändert hat, ist natürlich, durch die ganzen Streaming-Sachen und so, die Verkäufe sind alle, also CDs gibt es ja schon gar nicht mehr oder vielleicht wird CD das die neue Kassette oder das neue Vinyl. Mhm. CD-Verkäufe sind gegen null, wenn sie es nicht schon sind. Die Vinylverkäufe sind auch sehr stark untergegangen.
0: Euer Cover, glaube ich, das hast du ja, glaube ich, auch selber geschnitzt. Also das ist ja so mit Siebdruck entstanden.
1: Ja,
0: und ich habe gelesen, dass du das auch geschnitzt hast.
1: Ja, das habe ich. Das war ein Ding. Ja, es hat in tagelanger Schnitzarbeit, habe ich daheim auf eben Vinylgröße in Linoleumplatte selber geschnitzt. Und das haben wir dann alle zusammen in einer Zwei-Tages-Nacht-Aktion dann selber mit Walzen dann auf Karton gedruckt, auf Vinyl, also halt auf die Covers gedruckt. Ist alles selbst gemacht, hatten wir Lust drauf, aber war schon ganz schön viel Arbeit auch.
0: Kann ich verstehen, hört sich auch so an. Habt ihr dann gerne so kreative Sachen, also zum Beispiel über eure Musikvideos, habt ihr ja auch manchmal so Kostüme an oder so oder halt jetzt das Plattencover? Seid ihr da gerne einfach so kreativ und probiert euch da aus?
1: Ja, schon. Also wir versuchen da nicht irgendwie, schwer zu sagen, was Übliches zu machen, sondern dass auch nicht nur die Musik die Besonderheit hat, auch sondern auch die Videos, die wir machen oder eben die Platten oder die Fotos, die wir posten. Da war uns schon immer so eine irrwitzige Kreativität schon auch wichtig.
0: Jetzt schauen wir mal in die Zukunft. Was ist da denn noch so geplant? Habt ihr irgendwie ein Album in den Startlöchern stehen, neue Single, Konzerte?
1: Also wir sind jetzt gerade noch alle unterwegs im Bräunungsmodus. Aber wenn wir uns wieder treffen, ich schätze, mit Schulstart sind alle wieder da, wollen wir uns dann neuen Songs widmen, einem neuen kleinen Album, einer neuen EP vielleicht, genauso wie der Vorgänger-EP, sowas in der Art selber aufnehmen und wollen so peu à peu unsere Ideen, unsere Musik auf Vinyl, am liebsten auf Vinyl pressen. Ist ja auch nicht so billig dann verkauft man die dann am Ende nicht. Und dann ist der Übungsraum voller Platten. Aber wir werden das trotzdem tun. Und dann wird es, schätze ich, Ende des Jahres vielleicht oder im Frühjahr wieder was Neues geben. Konzerte stehen bisher noch nicht an.
0: Hattet ihr im Sommer ja auch einige, also zum Beispiel Badentreffen.
1: Ja, Badentreffen, das umsonst sind draußen in Würzburg und noch in Fürth und noch ein anderes Open Air.
0: Ich glaube in Anwanden, oder?
1: Anwanden waren wir, genau. Clubshows stehen bisher nicht an, da denke ich, da haben wir jetzt auch nicht die Zeit dafür im Herbst und Winter, wenn wir was aufnehmen wollen. Aber dann vielleicht im Sommer wieder ein paar Festivals.
0: Da dürfen wir gespannt sein, was von euch noch kommt.
1: Ja.
0: Vielen Dank fürs Interview, Oskar.
1: Danke, gerne.
0: Auf Maxneo hört ihr jetzt All That von The Great Bertolinis.

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Gerade waren The Great Bertolinis bei uns zu Gast. Die Nürnberger Band macht seit den 90ern Musik und es gibt eine weitere regionale Band, die schon richtig lange Musik zusammen machen. M.I. God feiern dieses Jahr 25. Jubiläum. Sie stehen für Musik, die Brücke zwischen den vielen verschiedenen Metal-Subgenres schlägt. Es geht um 25 Jahre Sophisticated Metal, also schicken Metal. Und das wird natürlich auch gefeiert und zwar am Freitag, den 25. September im Z-Bau. Bei der Geburtstagsparty spielen unter anderem auch die Bands Defy the Laws of Tradition, Alveol und Enslave the Chain. Präsentiert von Rockin' Radio. Einlass ist um 18 Uhr, Tickets gibt's für rund 30 Euro im Vorverkauf und einen kleinen Vorgeschmack bekommt ihr hier schon mal auf Maxneo jetzt M.I. God mit einem Cover von Duran Durans Song Ordinary World. Und damit verabschiede ich mich von euch, also ciao, macht's gut!

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1: Max Neo neu in der Playlist mit Sarah. Hier laufen die Songs, die ihr später vielleicht spüren werdet. Du ziehst an, was du bist und manchmal klingt es wie Musik. Den richtigen Song finden, der zu deiner Energie passt. Vielleicht geht's gar nicht ums Suchen, sondern darum, offen zu sein und dankbar für das, was kommt. Und was gleich in wenigen Minuten kommt, wir quatschen über den neuen Song der Nürnberger Band Klar und Herrlich. Die hat es nämlich mit den Vibes richtig verstanden. Also dranbleiben, laut lassen, hier bei Max Neo und jetzt Kasi und Antonius mit Kommst du runter, bin hier.

0: Sarah hier, ihr hört neu in der Playlist auf Max Neo. Good Vibes, so heißt die neue Single von Klar und Herrlich aus Nürnberg. 7 Leute, eine Band und jede Menge gute Energie. Seit 2023 bringen sie Hip-Hop, Elektropop und Reggaeton zusammen und vor allem auf die Bühne. Nächste Woche Samstag sind sie unter anderem im E-Werk in Erlangen. Ein neuer Song direkt aus der Region und genau den hört ihr jetzt auf Max Neo.
1: Hi, hier ist Klar und Herrlich aus Nürnberg und wir wünschen euch viel Spaß mit unserer neuen Single Good Vibes hier bei Max Neo.

0: Neo, neu in der Playlist mit Sarah. Du ziehst an, was du bist, und manchmal klingt es wie Musik. Und manchmal gibt es Menschen, für die wir einfach dankbar sind. Genauso fühlt sich Honigwachs von Green an. Der Reggae-Rap-Artist hat 2024 mit Panama seinen größten Hit gelandet. Der aktuelle Titel ist Teil seines neuen Albums Offline und klingt wie ein Liebesgedicht.
1: Honigwachs handelt von zwei Menschen, die perfekt in Harmonie schwingen, sich gefunden haben und in völliger Akzeptanz zueinander ein liebevolles Leben zusammenführen, ohne sich selbst als Individuum zu verlieren und dennoch zusammenschmelzen wie Honigwachs.
0: Bekannt wurde der Mannheimer als Grinchill mit düsteren, harten Lines. Vom Battle-Rap zum Love-Song, Green zeigt, wie viele Vibes Musik haben kann. Und genau die bekommt ihr jetzt auf Max Neo.
1: Hi ihr Süßen, ich bin's Green. Und ihr hört jetzt meinen neuen Track Honigwachs. Viel Spaß.
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0: erschienen ist. Die Rede ist von Johannes Oerding. Der ist nach dieser Auszeit wieder da mit neuer Musik und neuen Vibes.
1: Ich war auf der Suche nach neuer Inspiration, weil ich doch gemerkt habe, ich bin leer, ich bin abgesungen, ich bin vielleicht auch ausgeschrieben und ich wollte mich nicht wiederholen. Und um wieder auf neue Gedanken zu kommen und vor allen Dingen auch um neue Geschichten schreiben zu können, da musst du natürlich was erleben. Und deshalb habe ich mich auf die Suche gemacht nach diesen Geschichten. Ja, und rausgekommen ist mein Album 8.
0: Mehr Glück als Verstand, so heißt die neue Single von Johannes Oerding. Ein Song über die kleinen Momente im Alltag, die besser laufen, als man gedacht hätte.
1: Mehr Glück als Verstand ist ein Song, der mich eigentlich daran erinnern soll, hin und wieder auch mal den Kopf auszuschalten und einfach passieren lassen oder vielleicht sogar aufs Herz und auf den Bauch zu hören. Und es ist auch ein Stück weit ein kleines Dankeschön ans Leben. Vor allen Dingen Dankeschön an das Glück, das ich zumindest ein Leben lang hatte.
0: Anfang Oktober kommt das neue Album Nashville gemeinsam mit Peter Maffay raus. Manchmal ist weniger Denken einfach mehr, ein bisschen Dankbarkeit, ein guter Moment. Und jetzt der neue Song von Johannes Oerding, Mehr Glück als Verstand, hier auf Maxneo.

0: Max Neo, neuner Playlist mit Sarah. Anziehung ist manchmal schwer zu erklären. Entweder ist sie da oder eben nicht. Bei The Bowser wird daraus Magnetic. Das Trio aus Norwegen kennt sich seit der Schulzeit. Heute hören ihnen fast 6 Millionen Menschen auf Spotify zu. Und der aktuelle Song zeigt ziemlich gut, warum. Und genau den gibt's jetzt auf Max Neo.
1: What's up, everyone? We are The Bowser and you're listening to our new song, Magnetic.

0: Sarah hier, ihr hört neu in der Playlist auf Maxneo. Zwei Stimmen im Kopf und eine Stimmung. Manchmal geht zwar jemand, aber die Erinnerungen bleiben. Genau davon erzählt der Wiener Indie-Pop-Newcomer Georg Gustav in seinem neuen Song Poltergeist. Der Song ist gemeinsam mit Emma Josephine entstanden.
1: Im Studio hat Emma uns dann so eine kleine Idee von ihr gezeigt für den Refrain, den sie früher schon mal geschrieben hat. Und ich habe mich sofort in diese Poltergeist-Zeile und auch einfach das Bild und die Idee für den Song verliebt und war so, ja, das ist es, das ist der Song, den müssen wir jetzt fertig machen, der muss rauskommen. Und wir waren alle sehr, sehr happy mit dem Ergebnis und jetzt gibt's Georg Gustav featuring Emma Josephine.
0: Vor kurzem ist seine komplette EP Nichts mehr da erschienen. Darauf geht's um ganz unterschiedliche Gefühle, von der Hoffnung, den Blick nach vorn, aber auch um die vergangene Liebe und genau das gibt's jetzt auf Maxneo.
1: Hi, ich bin Georg Gustav und ihr könnt jetzt meine neue Single Poltergeist zusammen mit Emma Josephine hören.
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Ihr Lieben, das war eine Stunde neu in der Playlist mit mir, Sarah. Du ziehst an, was du bist und manchmal klingt es wie Musik. Vielleicht war heute genau der Song dabei, der zu euch gepasst hat und vielleicht nehmt ihr auch genau diesen Max Neo Vibe mit. Euch noch viel Spaß mit unserem Programm und jetzt Ivo Martin mit Wie schön.

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Game over? Moment, wir fangen doch gerade erst an. Hallo, hier ist Jörg Wese von den Star Treks. Das ist Episode 73 und ich hab's irgendwann mal versprochen, ich mache eine Fortsetzung von den Sid Goes to the Movies. Und hier ist sie tatsächlich. Musik aus Filmen, die es auf den Commodore 64 geschafft hat, für den wir gerade ein Liebeslied gehört haben von der Gruppe Deine Freunde. Und wie üblich spiele ich alles außer Ghostbusters, aber sonst schon auch einige Raritäten, Spezialitäten, USW, USF. Und auch wenn die Chip-Sounds manchmal ein bisschen gewöhnungsbedürftig klingen, ich werde es nicht übertreiben. Und ich hoffe, ihr habt bei der ganzen Sache genauso viel Spaß wie ich. Wie üblich geht's auf Englisch weiter und ich sage Hello to our international audience. 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
2: Jetzt haben wir gleich die Rockin' Radio Rock Party für euch am Start und es lohnt sich dran zu bleiben, denn wir haben ein Indie-Spezial mit vielen Infos für euch vorbereitet. Sowas wie zum Beispiel 2006 war ein gutes Jahr für die Welt des Alternative und des Indie-Rocks. Gruppen wie Muse, Dead Cab for Cutie und The Cooks brachten ihre wohl stärksten Platten heraus. Aber keine Gruppe stand mehr im Rampenlicht als die Arctic Monkeys aus Sheffield. Mit einem der stärksten Debütalben aller Zeiten eroberten sie mit ihrem Mashup aus Garage Rock und Punk Rock die Welt im Sturm. Eine perfekte Gegenbewegung für Britpop und seichten Indie waren sie damals. Eine explosive Wiedergeburt der knallharten britischen Musik, möchte ich fast sagen. Die erste Platte, Whatever People Say I Am, That's What I'm Not, markierten den Beginn von Jahren enormen kommerziellen Erfolgs für die Arctic Monkeys. Der Track auf der Scheibe, I Bet You Look Good on the Dance Floor, strotzte vor knallharter britischer Attitüde. Also falls Sie mich mit dem Song gemeint haben, ich kann nur eins sagen, ich sehe wirklich nicht gut auf der Tanzfläche aus.

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1: Als I Bet You Look Good on the Dance Floor zum ersten Mal von den britischen Rockkritikern gehört wurde, wussten sie, dass sie ihre britische Version von der amerikanischen Indie-Band The Strokes gefunden hatten. The Arctic Monkeys schrieben Songs über ausgelassene Nächte in Sheffield. Alex Turners Texte waren witzig, aber wuchtig zugleich. Wie viele der besten Indie-Rock-Bands brachten sie die Indie-Gemeinde so richtig zum Abtanzen. I Bet You Look Good on the Dance Floor ist eingängig und ist in Indie-Dauerschleife überall zu hören gewesen. Nicht zuletzt deshalb ist ihr Debütalbum Whatever People Say I Am, That's What I'm Not ein Indie-Klassiker geworden. So weit vom Britpop-Sound entfernt wie nur möglich. Das sind die Arctic Monkeys mit ihrem soliden, explosiven und punk-beeinflussten Indie. Tracks wie zum Beispiel When the Sun Goes Down strotzen vor knallharter britischer Attitüde und zeigen das fantastische und kraftvolle Schlagzeugspiel der Band. Eine von elektronischen Verzerrungen durchzogene, aufsteigende Gitarrenlinie bringt die Band kraftvoll und beeindruckend rüber. When the Sun Goes Down fängt die Geschichte aus dem englischen Nachtleben der Arbeiterklasse ein. Die eingängige Gitarre und das kraftvolle Schlagzeugspiel machen diesen Song zu einem der besten Indie-Rock-Songs überhaupt.
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besten Indie-Rock-Songs aller Zeiten sind jene, die beim ersten Hören überraschen und auch noch Jahre später nach ihrer Veröffentlichung immer noch total frisch klingen. Für manche war Loser von Beck ein großartiger, neuartiger Song. Für andere war er eine Vision der musikalischen Zukunft. Es waren Bilder und Klänge durcheinandergewürfelt und zusammengeklebt in einer postmodernen Welt. Loser ist auch heute noch ein echter Ohrwurm und einer der besten Indie-Rock-Songs aller Zeiten. Cage the Elephant haben 4 großartige Alben herausgebracht und dann kam 2019 Social Cues. Der Garage Rock Sound ist hier leider etwas verschwunden. Obwohl es einige Höhepunkte gibt, kann dieses Album nicht mehr mit seinen Vorgängern mithalten und war für die Hörer etwas enttäuschend. Diese Platte hat aber natürlich auch ihre Momente, wie das groovige Ready to Let Go. Der Song hat die Power der Anfangszeit.

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Also, liebe Leute, wenn ihr das Verlangen verspürt, euer Herz mit Hilfe eines berührenden Indie-Tracks zum Schmelzen zu bringen, dann ist Yellow von Coldplay die richtige Nummer dafür. Das mittlerweile mehrere Jahrzehnte alte Machwerk der britischen Gruppe kommt mit einer derart einfühlsamen Note daher, dass meine Haut schon nach den ersten Takten des Liedes von einer kribbelnden Gänsehautattacke heimgesucht wird. Oder ist es bei euch etwa nicht so? Also der romantische Song, der aus den frühesten Schaffensphasen der Band stammt, ging bis zum heutigen Tag mehrere Millionen Mal über den Ladentisch, wenn man das heute noch so sagen darf. Zum Zeitpunkt seiner Veröffentlichung gelang es dem Track, den 4. Platz der britischen Musikcharts zu belegen und war somit der erste Top-10-Hit von Coldplay. Washingtons Dead Cab for Cuties 5. und kommerziell erfolgreichstes Album Plans ist 2005 für den Grammy nominiert worden. Ja. Der kommerziell erfolgreichste Song Soul Meets Body ist mehr als nur eine Single, um die Albumverkäufe anzukurbeln. Soul Meets Body hat einige fantastische und melodische Akkordwechsel, die auf einen hervorragenden Refrain von Ben Gibbards folgen. Denn jedes Indie-Kid kann im Kinderzimmer den Refrain mitsingen. Kombiniert man das mit Gibberts großem Stimmumfang, erhält man einen zeitlosen Indie-Rock-Song.

Up Kids von Foster the People. Das ist die Single der kalifornischen Indie-Band, die die Gruppe in das Bewusstsein von uns Hörern brachte. Ja, damit haben sie sich in den Vereinigten Staaten den 6. Rang der Billboard Hot 100 gesichert. Doch auch hierzulande wurde die ungewöhnliche Nummer mit offenen Armen empfangen und erklomm den 9. Platz der Hitliste. Textlich fand das Debütalbum von Franz Ferdinand, das sie nach sich selbst benannt haben, eine faszinierende Balance zwischen spielerischem Geplänkel und treffenden Beobachtungen. Die Texte beschäftigen sich oft mit der Komplexität von Beziehungen, Selbstfindung und dem menschlichen Dasein. Dies alles mit einer Leichtigkeit, die zum Mitmachen einlädt. The Dark of the Matinee ist ein Beispiel dafür und stellt einen Tagtraum von Ruhm und Desillusionierung dar, in einer banalen Realität, die man dem Alltag gegenüberstellt. Untermalt wird das Ganze von einer beeindruckenden, tanzbaren Melodie.

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Genau wie der größte Kings of Leon-Hit Sex on Fire befindet sich auch Use Somebody auf dem Album Only by the Night und ist im Jahr 2008 erschienen. Das Lied hat in den UK sogar zweimal Platin-Status bekommen und befasst sich mit, ja, den emotionalen Folgen des Alleinseins. Von seiner Liebsten verlassen irrt der Protagonist wie ein Getriebener durch die nächtlichen Straßen seiner Heimat. Anstelle von Erleichterung erfährt der Interpret aber lediglich die unstillbare Sehnsucht nach der Gesellschaft eines geliebten Menschen. Ein berührendes Machwerk, das nach wie vor eine große, große Rolle in der Indie-Szene spielt. Auf Monsters and Men eroberten die Indie-Szene 2011 mit einem der besten Alternative-Debütalben der letzten Jahre. My Head is an Animal ist eine Platte, die die einzigartige Mischung aus Folk und Indie der Welt demonstriert. Ja, die schwebenden Harmonien, die hämmernden Drums und die kraftvollen Keyboards des Eröffnungsstücks Dirty Paws erzeugen einen mystischen Klang, ein mystisches Gefühl epischer Erhebenheit und dann diese hypnotisierenden Stimmen. Boah.

1901 ist 2009 erschienen. Verwirrend? Also, 1901 heißt der Track von Phoenix. Er ist einer der bekanntesten und meistgespielten Indie-Rock-Tracks. Bahnbrechend in jeder Hinsicht. Spielte das Album Wolfgang Amadeus von Phoenix auch eine wichtige Rolle bei der Popularisierung und Neuerfindung des von den 80ern beeinflussten Synthie-Pops. Die energetischen und euphorischen atmosphärischen Riffs des Songs 1901 gepaart mit eingängigen Melodien und interessanten Textpassagen verkörpert den Geist der abenteuerlichen und oft fröhlichen Natur des Indie-Rocks. 1901 ist also eine Hymne für eine ganze Generation von Indie-Hörern. Das Verhältnis zwischen der britischen Rockband Radiohead und ihrem Welthit Creep galt lange Zeit als denkbar kompliziert. Viele internationale Fans reduzierten die Gruppe auf ihren Ausnahmetrack und schenkten den übrigen Veröffentlichungen der Formation nur wenig Beachtung, weshalb sich die Bandmitglieder sogar jahrelang geweigert haben, Creep live zu performen. Kurzen Einschub von mir. Ich finde auch, Creep ist der einzige hörbare Song der Band. Ja, ich mag die Band nicht. Entschuldigt, Radiohead-Fans, es tut mir leid, aber ich darf ja auch meine Band nicht mögen, oder? Aber irgendwann hat sich die Kontroverse zwischen Radiohead und ihrem Hit wieder entspannt. Zum Glück, denn immerhin zählt er zu den glänzendsten Perlen der frühen 90er Jahre. Der Song erzählt von der unerwiderten Liebe eines Außenseiters zu seiner Angebeteten. Ja, war seinerseits besonders in den britischen Charts angesagt. Hier gab es neben dem 7. Platz auch noch eine Platin-Schallplatte obendrauf.

meisten Indie-Fans kennen She Moves in Her Own Way von den Cooks schon nach ein paar Sekunden. Hier hat die Gruppe Refrain zum Mitsingen geschaffen. Anders kann man das nicht sagen. Was kann man daran eigentlich nicht mögen? She Moves in Her Own Way bietet das beste musikalische Niveau der Platte. Inside In, Inside Out, von dem Intro bis zum Outro. Blur-Fans mögen diesen Song nicht. Sie sagen, verdammt, das Lied hat noch nicht mal einen richtigen Namen. Blur-Fans hassen den Song sogar, möchte ich sagen, weil er so gar nicht nach ihren geliebten Britpop-Helden klingt. Denn eigentlich wollten die Jungs um Damon Albarn ja nur mal kurz den Grunge ein bisschen auf die Schippe nehmen. Herausgekommen ist dabei ihr größter Hit. Ja, aber wir lieben den Song doch trotzdem irgendwie alle, wenn das berühmte Riff erklingt und wir das Wuhu mitgrölen. Ja, Blur haben damit keine richtige Britpop-Nummer geschaffen, aber auch keine richtige Crunch-Nummer. Es ist irgendwas dazwischen drin und deswegen ist Song Number 2 eine coole Idee.

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1: Wuhu! Ja, kaum ein Lied wird so sehr mit der britischen Rockband Blur in Verbindung gebracht, wie jener Track, der seinerzeit auf dem beiläufigen Namen Song 2 getauft wurde. Das Lied lebt von seinen ikonischen Gitarrenriffs, die dank ihres kraftvollen, treibenden Vibes direkt im Ohr von uns Hörern haften bleiben. Der Track ist quasi über Nacht zu einer der bekanntesten Veröffentlichungen der Band Blur geworden. Song 2 war zu dem Zeitpunkt seines Releases sogar so beliebt, dass das Machwerk in zahlreichen Werbespots, Filmen und Videospielen verwendet wurde. Die Nummer, die sich deutlich von den übrigen Veröffentlichungen von Blur unterscheidet, wurde in Großbritannien bis auf den zweiten Platz der Charts gekauft und überdies mit einer Platin-Schallplatte ausgezeichnet. Arcade Fire erzählen nostalgische Geschichten und haben auf ihrer dritten Veröffentlichung gekonnt Art Rock im Stil der 70er Jahre drauf. Die Band hinterlässt den Zuhörer, also euch, falls ihr euch die Scheibe des Suburbs anhört, mit dem Album eines der besten Indie-Rock-Alben des Jahres 2010. Die Platte hat für euch irgendwie alle Musikrichtungen zu bieten. Die kreative Freiheit von Arcade Fire und ihr Gespür für Perfektion beherrschen euch zum Beispiel ganz gut auf der Scheibe aus dem Jahr 2010. Und die letzte Single, Sprawl 2, die es leider nicht wie die Vorgängersingles in irgendwelche Charts geschafft hat, beschreibt aber trotzdem am besten das Gesamtkonzept des Albums. Sprawl 2, Mountains Beyond Mountains, ist also ein gutes Beispiel für die Scheibe des Suburbs.

Die Single Fluorescent Adolescent aus dem Album Favorite Worst Nightmare war 2007 ein großer Erfolg für die Arctic Monkeys. Es ist das zweite Album der Band. Fluorescent Adolescent ist auf Platz 5 in den UK und auf Platz 86 hier in Deutschland gekommen. Der Song ist nach wie vor ein wichtiger Bestandteil von Indie-Rock-Playlisten und dem, was vom alternativen Radio noch so übrig geblieben ist. Bei Konzerten der Band ging es nicht ohne diesen Titel. Er erzählt ja eine subtil komische Geschichte vom Älterwerden und davon, nicht mehr ganz so begehrenswert zu sein, wie man das vielleicht früher mal war. Ja, ein eingängiges Gitarrenriff hat der Song, begleitet von tanzbaren Drums, möchte ich sagen. Auf jeden Fall ist dieser Song ein Indie-Rock-Klassiker. Die Libertines waren gerade mal aufgelöst. Da haut Pete Doherty mit Fuck Forever, der zweiten Single aus der Scheibe Down in Ebony von seiner neuen Band Baby Shamblers, einfach mal einen echten Hit raus. Kein Song verkörpert die scheißegal Attitüde besser als Fuck Forever. Eigentlich ein Song, der nur von Pete Doherty geschrieben werden konnte. Also vom Großmeister des ist mir alles egal.

Die Single Life Was Easier When I Only Cared About Me des Albums Apocalypse Whenever ist möglicherweise einer der besten Indie-Tracks von den Bad Sons. Ein durch und durch echt optimistischer, strahlender Indie-Goodie mit einem super eingängigen Refrain, der wirklich einprägsam und eingängig ist. Die abgestimmten Synthesizer machen diesen Song nostalgisch so irgendwie und erinnern etwas an den 80er-Pop. Das Debütalbum Silent Alarm von Bloc Party betrat die Indie-Welt zu einem unglaublich wichtigen Zeitpunkt, als Post-Punk mit Dance-Punk und gitarrenbetontem Indie-Rock vermischt wurde. Das Debüt hat die Welt des Indies und Alternative-Rock nachhaltig geprägt. Das Album vermischt nahtlos tanzbare Jams im Stil von Stone Roses mit Gitarrenhooks im Stil von Johnny Marr, dem legendären Gitarristen der Smiths, und schuf so einige der prägendsten Indie-Rock-Songs, wie zum Beispiel Helicopter.

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von den Smiths ist 86 erschienen. Geschrieben ist das Teil von Gitarrist Johnny Marr und Sänger Morrissey, wie sich Stephen Patrick Morrissey später als Solokünstler nennen sollte. Warum ist der Song jetzt etwas Besonderes? Es ist die erste Aufnahme mit dem neuen Mitglied Craig Gannon. Panic entstand nämlich im Mai 86 in den Londoner Livingston Studios. Es war die erste Aufnahme der Gruppe, seit sie die Arbeiten am Album The Queen Is Dead abgeschlossen hatten. In der Zwischenzeit war nämlich Bassist Andy Rourke aufgrund seiner Heroinsucht, die seinem Spiel dann doch erheblich geschadet hat, entlassen worden. Die Band engagierte Craig Gannon als Ersatz. Rourke ist zurückgekommen und nach dessen Rückkehr hatte Gitarrist Johnny Marr Gannon eine Stelle als Zweitgitarrist angeboten. Die hat er auch angenommen, nur viel gebracht hat es ihm nichts, denn die Band hat sich 87, also ein Jahr später, aufgelöst. Nur wenige Indie-Songs sind so berührend wie New Slang von The Shins. Und nachdem im Film Garden State mit Zach Braff und Natalie Portman The Shins angespielt worden ist, erhielt New Slang die wohl größte Plattform, um Menschen zu erreichen. Einen Kinofilm, einen Hollywood-Streifen. So ist es also kein Wunder, dass New Slang einer der berühmtesten Indie-Songs der 2000er ist.

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Großen und Ganzen ist die selbstbetitelte Platte der Stone Roses eine harmonische Mischung aus Post und Pop mit Ohrwürmern wie Waterfall. Der Song beginnt als klimpernder Indie-Rock-Track, aber die zweite Hälfte wird abwechslungsreich, richtig abwechslungsreich. Die Stone Roses wählten einen vielseitigen musikalischen Ansatz und bauten neben dem Pop auch noch Rave-Elemente ein. Das haben sie nicht nur bei Waterfall gemacht, das haben sie allgemein immer wieder ganz gerne gemacht. Der Name des Tracks Bittersweet Symphony lässt bereits erahnen, wohin die musikalische Reise während der rund 4,5 Minuten des Songs geht. Tatsächlich verspricht das Werk von 97 ein durch und durch bittersüßes Gefühl. Ja, das unnachahmlich unter die Haut geht, also... So sehe ich das, ich hoffe ja auch. Die Nummer der englischen Gruppe The Verve verhalf der Band damals 97 zu weltweiter Bekanntheit und gilt aktuell noch immer als eine der beliebtesten und erfolgreichsten Auskopplungen der Formation. Die unorthodoxe Aufmachung des Songs, der in weiten Teilen aus der Komposition der Vorlage The Last Time von den Rolling Stones besteht, macht aus Bittersweet Symphony ein Werk, welches sich dank seiner melancholischen Andersartigkeiten deutlich von den üblichen Ablegern des Indie-Genres abgrenzt. In Großbritannien gab es für den Track im Übrigen den zweiten Platz in den Charts und zwei Schallplatten in Platin.

The Wombats brachten 2007 ihr Debüt A Guide to Love, Lose and Desperation heraus. Mit dabei auch ihr chartmäßig zweitgrößter Hit, Let's Dance to Joy Division, in dem die drei Liverpooler den Post-Punk-Helden frönen. Move to New York im Übrigen hat es in den UK-Charts sogar auf Platz 13 geschafft und war damit zwei Plätze besser als Let's Dance to Joy Division. Trotzdem gehört der Song seit Jahrzehnten zum Standardrepertoire der DJs und lässt die Indie-Mädels und Indie-Jungs durch die Clubs hüpfen. Eine britische Indie-Band, die aus Männern mit fragwürdigen Haarschnitten besteht, das sind Two Door Cinema Club. Mit millionenfachen Aufrufen auf YouTube und Streams auf Spotify sind sie eine der bekanntesten Vertreter des Indie-Genres. Ihre Debütsingle war Something Good Can Work aus ihrem Debütalbum Touristic History. Klar, wo sollte die Single sonst erscheinen als auf dem Debütalbum? Und mit seinen Elektropop-Einflüssen bringt der Song eventuell sogar den härtesten Metalhead zum Kopfnicken.

0: Joy Division mit Disorder. Ja, ich gebe es zu. Ich habe mich vorhin von dem Song von den Wombats inspirieren lassen, als sie so schön gesungen haben. Let's Dance to Joy Division. Und deshalb habe ich kurzerhand hier bei unserem Indie-Spezial in die Rock Radio Rock Party Playlist einfach mal einen Song von Joy Division gepackt. Ja klar, damit ihr an diesem Samstagabend auch zu Joy Division tanzen könnt, weil wenn es die Wombats schon mal anregen, dann sollte man das auch machen. Uns von Rock Radio gibt es im Übrigen hier auf der 106.5 immer von Freitag bis Sonntag zwischen 18 und 24 Uhr.
1: Am 23. Januar 2006 veröffentlichten The Cooks im Anschluss an eine Tour als Vorgruppe von The Thrills ihr erstes Studioalbum. Kurioserweise entschieden sich The Cooks, ihr Debüt am selben Tag zu veröffentlichen, an dem die Arctic Monkeys mit ihrem echt coolen Post-Punk-Debütalbum Whatever People Say I Am, That's What I'm Not, die Welt im Sturm eroberten. Wenn man heute auf den nachhaltigen Einfluss dieser Platte zurückblickt, überrascht es einen nicht wirklich, dass sich die mediale Aufmerksamkeit damals voll und ganz auf die Arctic Monkeys konzentrierte. Genau wie beim Debüt der besten Indie-Rocker aus Sheffield war die Zeit auf der Seite der Cooks. Denn 17 Jahre später ist Inside In, Inside Out immer noch so hart. Das Debüt der Cooks ist so zeitlos. Ja, wie alle großartigen Indie-Platten des Jahres 2006 von Bell and Sebastian über TV und Radio bis hin zu natürlich den Arctic Monkeys. Die meisten Indie-Fans kennen Naiv und She Moves in Her Own Way. Den Durchbruch schafften sie allerdings mit ihrer vierten Single aus dem Album und das war tatsächlich nicht She Moved in Her Own Way, das war Single Nummer 5. Single Nummer 4, mit dem sie in England zum Beispiel in den Top 10 aufgetaucht sind, das war Naiv.

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1: Naiv von The Cooks besingt, dass die mangelnde Kommunikation innerhalb einer Beziehung immer wieder zu komplizierten Situationen führen kann. Wenn sich die Beteiligten nicht dazu durchringen können, offen über ihre Wünsche, Gefühle und Fehler zu sprechen, ist die Gefahr für tiefgreifende Probleme groß, sofern die emotionalen Wirren allerdings so authentisch, einprägsam und fesselnd präsentiert werden, wie auf dem im Jahr 2006 erschienenen Track, haben wir kein Problem damit, der Unbeholfenheit des Protagonisten ohne Zähneknirschen zu folgen. Der Indie-Track der englischen Band konnte sich in seiner Heimat eines kaufkräftigen Publikums erfreuen. Naiv ging auf den 5. Platz der britischen Hitlisten und besitzt dort den Doppelplatin-Status. Die intensive, powervolle Veröffentlichung von dem Song Do I Wanna Know der Arctic Monkeys zeugt von dem musikalischen Können der Gruppe. Die größten Erfolge konnte Do I Wanna Know in Großbritannien für sich verbuchen. Hier gab es 2 Schallplatten im Platin sowie den 11. Rang der Verkaufscharts.

Die gute Amy Winehouse mit Back to Black. Und die haben wir in unsere Rock'n'Radio Rock Party Indie Spezialplaylist gepackt, weil wir haben ja in der letzten Stunde nach den Arctic Monkeys die Baby Shambles gespielt. Und in dieser Stunde wollte ich einfach hier in der Show nach den Arctic Monkeys einfach Amy Winehouse spielen, weil sie ist ja immerhin die Freundin von Pete Doherty, dem Frontmann der Baby Shambles gewesen. Ihm sagt man ja nach, er hätte angeblich Amy Winehouse zu den Drogen gebracht. Naja, ich weiß ja nicht. Das heißt ja auch immer im Volksmund, gleich und gleich gesellt sich. Klar, es gibt auch den Spruch, Gegensätze ziehen sich an. Aber hätte Amy Winehouse so gar nichts von den Drogen wissen wollen, hätte sie natürlich auch die Finger davon gelassen. Ich glaube, da tut man dem Pete Doherty dann vielleicht auch ein bisschen zu sehr Unrecht, aber das ist nur meine persönliche Meinung. Amy Winehouse hat im Übrigen auch ein Indie-Klassiker von den Zootones gecovert. Valerie war ja einer ihrer Riesenhits. Gut, dafür haben die Zootones Back to Black gecovert, also ausgleichende Gerechtigkeit, möchte ich sagen. Auch wenn die Zootones mit Back to Black nicht so erfolgreich waren wie Amy Winehouse mit Valerie. Sei es drum, wir haben jetzt hier das Indie-Original von den Zootones. Hier ist Valerie.

Mitte der 90er waren die Manic Street Preachers nach dem Verschwinden von ihrem Gitarristen Ricky Edwards in einem sehr desolaten Zustand. Anfang 95 verschwand er nämlich spurlos, nachdem er ein Hotel in London verlassen hatte. Die walisische Gruppe schaffte es, ihre Hilflosigkeit, ihr Bangen und ihr Hoffen in A Decide for Life zu verarbeiten. Das Ergebnis war eine Hymne gegen Selbstgerechtigkeit, Zweifel und Fatalismus. Es war ein echt großer Hit für die Manic Street Preachers und ein guter Grund weiterzumachen, auch ohne Ricky Edwards, ihren ehemaligen Gitarristen, der im Übrigen 2008 von einem Gericht für tot erklärt worden ist. Mando Dio stehen seit jeher für brachiale Riffs, powervolle Stimmen und clevere Texte. Bevor die schwedische Formation jedoch ihren glorreichen internationalen Siegeszug antreten konnte, machten sich die Bandmitglieder rund um Frontmann Björn Dixgard vor allem in ihrer skandinavischen Heimat einen tollen Namen. Wie wir heute wissen, sollte sich dieser Umstand ändern, als Down in the Past im Jahr 2004 auf der Bildfläche erschienen ist. Der dynamische Track zeichnete sich durch seine glaubhafte Emotionalität aus, der wohl keinen ruhig auf dem Stuhl sitzen lässt. Inhaltlich bekommen wir es mit der Aufarbeitung des Interpreten mit der, naja, wie es halt immer so ist, jüngsten gescheiterten Beziehung zu tun. Summa summarum legt der Leadsänger seiner verflossene nahe, sich dorthin zu scheren, wo, ja, man kann es nicht anders sagen, der Pfeffer wächst. Down in the Past gilt rückblickend natürlich als der Grundstein des weltweiten Erfolges von Mando Diao.

Erfolg des Indie-Rocks der 2000er ließ Genreunterscheidungen verschwinden. Viele der großen Indie-Hits klangen so wie, Dance-Nummern. Wer konnte also von den Bands wirklich verlangen, nur Gitarre und Schlagzeug zu spielen? MGMT waren psychedelisch vernarrte Spaßvögel mit viel Zeit und der neuesten Musikausrüstung. Das Debütalbum Oracula Spectacula machte sie über Nacht zu Stars und die Singles Kids, Electric Feel und Time to Pretend waren alle in den Charts vertreten. Natürlich wehrte sich die Band dagegen, denselben Song oder sogar dieselbe Platte zweimal zu machen. Und so versuchten sie viel, um anders zu klingen, aber ohne an den Anfangserfolg anknüpfen zu können. Tja, so ein Hit-Album kann manchmal auch ein Fluch sein. Stattdessen ist das Duo aber froh, dass ihr Debütalbum Oracula Spectacula mit der ersten Single Time to Pretend dann in sämtlichen Indie-Discos aufgelegt wurde. Der Ohrwurm Float On hält sich seit seiner Veröffentlichung 2004 auf dem vierten Studioalbum im Übrigen von Modest Mouse. Good News for people who love bad news. Seit vielen Jahrzehnten hartnäckig in diversen Indie-Playlisten. Der Track hat es aber auch weit über die Indie-Welt hinaus geschafft. Er hat seine Spuren bei vielen Samples hinterlassen und tauchte so sehr oft in der Hip-Hop-Szene auf. Und seine sofort erkennbare Melodie erreicht irgendwie jeden, der in den letzten Jahrzehnten Musik gehört hat. Mit seinem klirrenden Gitarrenstil und dem Mitsing-Refrain gilt Float On als einer der besten Indie-Songs des 21. Jahrhunderts.

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Eigentlich ist der Song so gar nicht für den Dancefloor gemacht, aber irgendwie passt er da dann doch schon ganz gut hin. Aus jeder Ecke hört man Menschen mitgrölen, sobald der Song läuft. Einer der schönsten Songs der Indie-Rock-Szene, der aber auch sehr nah an den Britpop rankommt. Von einer Band, die sich dem Britpop gar nicht so angehörig fühlt. Wonderwall von Oasis. Eine gehörige Portion Nostalgie bietet der Song. In jener Zeit, als Noel noch Songs für Liam schrieb, sicherten sich die britische Band Oasis einen festen Platz im Herzen einer riesigen Fangemeinde. Zudem prägte die Musik der Gruppe die Jugend einer gesamten Generation. Wer weiß, wo es hingegangen wäre, hätte sich das Brüderpaar Liam und Noel Gallagher nicht zerstritten. Der berührende Song Wonderwall erzählt auf jeden Fall von den Wirren und Hoffnungen des Protagonisten gegenüber einer geliebten Person. Der Song stieg in Großbritannien und in den USA mühelos in die Top 10 der Charts ein, aber natürlich auch noch in vielen anderen Ländern der Welt. Die Isländer of Monsters and Men eroberten die Indie-Szene 2011 mit einem der besten Alternative-Debütalben der letzten Jahrzehnte. My Head is an Animal, eine Platte, die die einzigartige Mischung aus Folk und Indie demonstriert. Little Talks, der Fanliebling und gleichzeitig kommerziell erfolgreichste Track des Albums, ist mit seinen einzigartigen Riffs und dem Refrain heute noch eine der kraftvollsten Nummern überhaupt. Little Talks findet sich weit oben auf fast jeder Indie-Pop-Playlist und landet eigentlich auch in einigen Jahresend- und sogar Dekadencharts, was in der Indie-Welt bekanntlich eher selten ist.

das Herzwärmgefühl, das nur Chasing Cars von Snow Patrol in uns auslösen kann. Das träumerische Liebeslied Chasing Car gehörte zu ihren größten Hits, wenn nicht sogar ihr größter Hit. Es beschreibt die romantische Beziehung zweier Menschen, als ihre vollkommene Welt zerbricht. Mit unzahlreichen Platin-Schallplatten überhäuft, konnte Chasing Cars in zahlreichen Top Tens der Erde Chartplatzierungen einfahren. Und über Nacht ist eine klassische Indie-Rock-Band zu Mainstream geworden. Bei dem Song Let's Go Surfing von The Drums stellt sich die Frage, was schreibt mehr in die Sleaze? Das Lied selbst oder das Musikvideo? Beides irgendwie trashig, oder? Also falls ihr das Video kennt. Aber auch egal, denn beides versucht uns etwas Älteren zumindest zurück in den Sommer des ausklingenden 2000er Jahrzehnts zu katapultieren. Die Upbeat-Melodie zusammen mit den energischen Lyrics von The Drums machen den Song Let's Go Surfing zu dem perfekten Begleiter durch lauwarme Nächte, entweder in der Natur der Stadt oder, wie der Titel schon vermuten lässt, am Strand. Ganz getreu dem Indie-Sleaze-Motto packen wir diesen Sommer also unsere Retro-Ray-Bans und Nieten-Shirts ein und machen uns auf den Weg ans nächstgelegene Meer. Auf geht's!

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Anfang des Jahrtausends markiert die Yoshimi Battles The Pink Robots Part 1 das Herausbrechen aus dem Indie-Dasein der 80er Jahre gegründeten Band The Flaming Lips und sie konnten erstmals richtig große Charterfolge feiern. Mit seiner interessanten und emotionalen Geschichte klingt kein Song so wie dieser und etablierte ihn als Juwel für Indie-Nerds. Die einzigartige Erzählweise, die komplexe Gitarrenarbeit und auch die ungewöhnliche Keyboard-Effekte machen diesen skurrilen und doch bemerkenswerten Track zu einem weltweit umwerfenden Indie-Song. Der bekannteste Song der Pixies ist wohl Where Is My Mind und er sollte niemals als Single ausgekoppelt werden. Ja, schade, dass das nicht passiert ist, aber er hat sich im Laufe der Zeit trotzdem durchgesetzt, weil der Song ist ja auch gut. Es durfte wohl keines der Bandmitglieder 1988 damit gerechnet haben, dass sich der Track aus dem Debütalbum Surfer Rosa im Laufe der Zeit zum eigenständigen Phänomen entwickelt. Es ist nämlich so, dass dieses Machtwerk, das sich mit der emotionalen Zerstreutheit des Protagonisten befasst, unter anderem in Filmen wie Fight Club, Mr. Nobody oder Sucker Punch verwendet wurde und überdies unzählige Male von anderen Künstlern neu adaptiert wurde. Ja, und sowas kann einem Song schon ein bisschen einen Push verleihen. Und das bereits erwähnte Album Surfer Rosa verpasste zwar einen Platz in den Charts, gilt retrospektiv jedoch als bedeutsame Veröffentlichung, die einen hohen Einfluss auf unzahlreiche zeitgenössische Künstler ausübte.

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1: Where Is My Mind stammt aus dem Debütalbum der Pixies Surfer Rosa und ist einer der bekanntesten Songs im gesamten Indie-Rock-Lexikon. Egal, wo die Hörer diesen Song zum ersten Mal gehört haben, er hat seit seiner Veröffentlichung 1988 Millionen und Abermillionen von Zuhörern gefunden, dank des massiven Einflusses der Pixie und ihrem Ohr für eingängige, aber dennoch düstere Musik steht Where Is My Mind für viele weit oben im großen und beeindruckenden Katalog der Indie-Rock-Welt. Als Band, die bereits viel Lob und Erfolg geerntet hat, wäre es für Arcade Fire ein leichtes gewesen, eine andere Richtung einzuschlagen und einen kommerzielleren und weniger organischen Sound zu verfolgen. Aber glücklicherweise entschieden sie sich dagegen. Mit dem Album The Suburbs bescherten uns Arcade Fire einige der besten Songs, die sie je aufgenommen haben. Darunter viele ihrer musikalisch komplexesten, bei der ihre kreative Freiheit und ihr Gespür für Perfektion gut rauszuhören ist. In puncto Zugänglichkeit, Produktionsqualität und musikalisches Können ist The Suburbs kaum zu toppen. Wenn ihr das Album nicht vollständig gehört habt, ist es vielleicht an der Zeit, dass ihr das mal tut. Ja, der Titeltrack ist auf jeden Fall exemplarisch für dieses Album.

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eingeladene Tracks wie Come a Little Closer von Cage the Elephant zeigen das großartige Text- und Songwriting-Potenzial der Jungs. Den Übergang von laut zu leise, ja, meistern sie perfekt. Ein makelloser Mix aus allen möglichen Sounds und Stilen ergibt sich bei Come a Little Closer. Der Song beginnt mit einem treibenden Beat und einem groovigen Bass. Dies war die erste Single, die einige Monate vor dem Rest der Platte Mellophobia 2013 veröffentlicht worden ist. Die Tanzbarkeit der selbstbetitelten Debütscheibe von Franz Ferdinand ist das, was sie von dem unterscheidet, was die meisten anderen Bands als Post-Punk in der Mitte der 2000er Jahre gemacht hätten oder sogar haben. Songs wie This Fire haben einzigartige tanzbare Melodien mit guten Texten zum Mitgrölen. Hier spielt die Band knackige, saubere Gitarrenlinien und rhythmisch getriebene Basslinien, die Fähigkeit der Band unterstreicht, Songs zu schreiben, die ebenso mitreißend wie kreativ sind.

My Man, My Moon, die erste Single aus Feists Album The Reminder. Ja, erschien auf der gleichen Scheibe wie auch schon ihr größter Hit 1, 2, 3, 4. Feist erzählt in dem Song My Man, My Moon von Liebe und Sehnsucht und untermalt das Ganze mit wunderbaren seichten Indie-Pop- und Folk-Tönen für die ruhigen und manchmal auch melancholischen Momente im Leben. Ja, da sollte dieser Song eventuell nicht fehlen. Ein herausragender Track der LP City Club von den Growlers ist I'll Be Around. Es ist ein gefühlvoller und grooviger Song, der die Vielseitigkeit der Band unter Beweis stellt. Mit seiner mitreißenden Basslinie, dem eingängigen Refrain und den sanften Saxophon-Soli ist der Song schwer zu toppen. Es ist schwer, nicht mit dem Fuß zu wippen oder sogar aufzustehen und zu tanzen. Dieser Song ist ein großartiges Beispiel dafür, wie die Growlers verschiedene Genres nahtlos miteinander verbinden und etwas Einzigartiges schaffen. Da entsteht wirklich etwas Einzigartiges bei dem Song.

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eine Kooperation zwischen der Indie-Rockband Dinosaur Jr. und dem Rapper Del the Funky Homo Sapiens. Eben gehört Missing Link aus dem 93er Soundtrack zu dem Film Judgment Night. Für mich der beste Soundtrack, der bisher released wurde. Mal schauen, ob sowas nochmal kommt. Ich glaube es ja nicht. Ich finde persönlich diese Mischung zwischen Metal- und Hardrock-Bands und zwischen Hip-Hop- und Rap-Künstlern ja großartig. Dieses Crossover-Projekt war damals schon ziemlich bahnbrechend. Wir haben ja ein Indie-Rock-Spezial hier bei dieser Rock-Radio-Rock-Party, deswegen auch Dinosaur Jr., der Hip-Hop-Künstler, den gab es jetzt extra dazu. Und nun gibt es eigentlich eine Band, die alleinstehend schon mal eine Crossover-Band ist, wenn man es genau nimmt. Viele Blues-Einflüsse, aber dennoch eine Indie-Kult-Band. Die Rede ist von den White Stripes. Und nein, wir haben jetzt nicht in unsere Playlist ihren Überhit Seven Nation Army. Wir haben auch nicht ihren zweiterfolgreichsten Song, den Titeltrack zu Icky Trump. Nein, wir haben ihren dritterfolgreichsten Song. Das Teil ist auf der Scheibe Get Behind Me Satan zu finden, 2005 rausgekommen. Und die erste Single daraus, das ist Blue Orchid, war wie gesagt der dritterfolgreichste Song von den White Stripes.

Die Band Oasis haben mit Don't Look Back in Anger einen Hit auf den Markt geschmissen. Wieder einmal kann man sagen. Im Detail bekommen wir es während des Songs mit der Aufarbeitung einer verflossenen Liebe zu tun. Während Noel Gallagher innerhalb von Don't Look Back in Anger zwar auch einige unliebsame Momente seiner vergangenen Beziehung besingt, so besagt die Kernaussage des Titels jedoch keinen Groll gegen die Dinge zu hegen, die in der Vergangenheit passiert sind und in die Vergangenheit gehören. Ja, aus kommerzieller Sicht wurde der 96 veröffentlichte Track wieder einmal zu einem absoluten Kassenschlager, der die größte Käuferschaft, na, ihr habt's wohl schon erahnt, wo fand, genau, in Großbritannien, wundert uns aber jetzt nicht so wirklich bei einer britischen Band, nicht wahr? Santigold, die auch als Santo Gold unterwegs ist, macht eigentlich New Wave. Trotzdem vereint der Song Disappear Youth alles, was wir uns von einer Indie-Pop-Nummer wünschen. Der Song weckt Erinnerungen an lange Sommerabende, also genau das Richtige für die jetzige Jahreszeit. Ah, Santigold, Disappear Youth, einfach eine coole Nummer, um die momentane Kälte zu vertreiben und sich den Frühlingsanfang zu versüßen.

Obwohl das Album Doodle für Verrücktheiten und stilistische, ungewöhnliche musikalische Arrangements steht, sind auf dem zugänglichen und legendären Stück Here Comes Your Man auch heute noch klimpernde und tanzbare Gitarrenriffs zu hören. Stücke wie dieses waren im Übrigen für Kurt Cobain von Nirvana der Grund, Smells Like Teen Spirit zu schreiben. Er sagte mal, es war der Versuch, die Pixies zu kopieren. Here Comes Your Man ist mit seiner simplen Akkordfolge und der groovigen, doppelspurigen Gitarrenlinie, also mit der Grund für den Welthit von Nirvana. Here Comes Your Man ist ja auch ein simpler, aber meisterhafter Song mit eingängigem und cleverem Text eines reisenden Landstreichers. Dieser Song fand 1989 im Radio großen Anklang und schaffte es in England in die Charts. Es wurde bis tief in die 90er Jahre hineingespielt, wodurch die kultartige Anhängerschaft der Pixies eigentlich auch aufgebaut und die Songs auch neuen Hörern bekannt geworden ist. Ja, ich denke, das kann man schon so sagen. Die Rockamedia Rock Party mit einem Indie-Spezial. Mit cleveren und ironischen Texten, subtil gekonnter Gitarrenarbeit und einzigartigen, sich nicht wiederholenden Songstilen kann sich das Debütalbum von den Cooks Inside In, Inside Out durchaus sehen bzw. hören lassen. Fans der Gruppe konnten sich seit 2006 mit einer ganzen Reihe großartiger Songs begnügen. Und einer davon ist Be Who You Are.

Mit dem etwas lauteren und rockigeren Song Phantom Limbs, also zumindest für die Shins-Verhältnisse, ist es überhaupt keine Überraschung, dass das Album Wincing the Night Away 2007 so erfolgreich war. Die Jungs von The Shins haben von Anfang an einen neuen und verbesserten Sound entwickelt, der sich eng an den Indie-Sound der früher 2000er hält. Der neue und verbesserte Sound setzt sich in Phantom Lab wirklich durch. Das Lied hat eine melodische Gitarreneinlage sowie einen knallharten Refrain, der irgendwie in die gleiche Richtung wie The Strokes geht. Also der Song ist in Amerika bis in die Charts gekommen und hat es auch in England unter die Top 50 geschafft. Mit dem Riesenerfolg ihres Debütalbums Is This It haben The Strokes Anfang der 2000er den Indie-Rock für immer verändert und ihren Status als eine der besten Indie-Rock-Bands des 21. Jahrhunderts gefestigt. Ja, indem sie die Indie-Szene mit dem Beginn des Post-Punk-Revivals revolutioniert haben, haben sich The Strokes mühelos ihren Platz in der Musikgeschichte verdient, ja. Last Night ist wirklich, ich möchte fast sagen, so ihr Eckpfeiler ihrer klanglichen Errungenschaft. Ja, ich würde schon sagen, Last Night gilt als der Eckpfeiler ihrer klanglichen Errungenschaft.

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1: Viele sagen, ist es it? Ist das vielleicht einflussreichste und bahnbrechendste Indie-Rock-Album der Neuzeit? Die Single Last Night ist der Klassiker unter den gitarrenbetonten Rock-Tracks dieser Zeit. Es war aber auch die Energie und der Charme der Strokes, die Last Night zu einem Riesenhit gemacht haben. Die Neuerfindung des gitarrenbetonten Rocks durch The Strokes in den frühen 2000er Jahre war entscheidend für eine neue Ära des Indie-Rocks. The Strokes waren in den frühen 2000er Jahre entscheidend für eine neue Ära des Indie-Rocks und machten Last Night zum Klassiker einer ganzen Generation von Indie-Kids. Ein Indie-Spezial hier bei dieser Rock'n'Radio Rock Party. Ähnlich wie beim Debütalbum Whatever People Say I'm Dead, What I'm Not, waren viele der besten Stücke von der zweiten Arctic Monkey Scheibe Favorite Worst Nightmare ebenfalls Rockstücke, wie zum Beispiel 505. 505 wurde in den letzten Jahren seit der Veröffentlichung wahrscheinlich zum Lieblingsstück der Fans, obwohl es nie in den Charts war. Es erreicht nach etwa 2,5 Minuten einen der epischsten Höhepunkte. Wenn mich jetzt mitten in der Moderation nicht jemand anrufen würde, aber den drücken wir weg, man sollte halt im Studio sein Handy immer auf lautlos stellen. Wo bin ich stehen geblieben? Genau, es erreicht nach etwa 2,5 Minuten einen der epischsten Höhepunkte, den man sich im Indie vorstellen kann, wenn sich dann das sanfte, unheilvolle Lied in eine Stadionhymne verwandelt. Dann geht's richtig ab. Die dröhnenden Gitarren über dem beckenlastigen Schlagzeugspiel verleihen der Platte eines der kräftigsten Outros im modernen Indie-Rock. Denn 505, also 505, ist der letzte Song auf der Scheibe. Die Arctic Monkeys veröffentlichten das Album Arctic Monkeys Live at the Royal Albert Hall, das dann natürlich auch mitgeschnitten wurde, und zwar am 7. Juni 2018. Und da ist auch eine Live-Version von 505 drauf.

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Song Heaven is a Place in My Head von den Bad Sons findet ihr im Übrigen auf ihrem Debütalbum Apokalypse Whenever und bietet dem Hörer einen einprägsamen Refrain und einen eigenständigen Sound. Der Song besticht durch seinen treibenden Beat, das Bad Sons Debüt wohl so erfolgreich gemacht hat. Ein toller Sommersong mit tollen Gitarren oder mit einer tollen Gitarrenarbeit, sucht es euch raus, und auch einem tollen Schlagzeug. Das Debütalbum der walisischen Indie-Rocker Catfish and the Bottlemen war The Balcony. Was die Jungs auf dieser Platte geleistet haben, war eigentlich magisch. Mit einem Album voller recht guten Songs, von denen viele auch heute noch häufig gestreamt und ab und zu im Radio gespielt werden. 2014 debütierten Catfish and the Bottlemen in der Indie-Szene, sind aber erst mit ihrem zweiten Album The Ride im Jahr 2016 in der Indie-Welt angekommen. Aber ein Song auf ihrem Debütalbum The Balcony, der etwas herausstecht, ist Hourglass.

Obwohl das Album Transatlanticism, ja, so heißt es, schwieriger Name, fast universellen Beifall erhielt und von manchen als das Meisterwerk von Dead Cab for Cutie angesehen wird, scheint aber die Scheibe Plans die Songs zu enthalten, zu denen die Zuhörer immer wieder zurückkehren. Die ausgefeilte und kommerziell erfolgreiche Single Crooked Teeth hat eine gewisse Ästhetik und ein gewisses Gefühl. Sie zeigt, dass sie mehr ist als nur ein Song, um die Albumverkäufe anzukurbeln. Mit Ben Gibbards großem Stimmumfang enthält man einen zeitlosen Alternative Rock Song. Crooked Teeth bietet einige der besten Gitarren von Dead Cab for Cutie und hat einen ihrer wohl einprägsamsten Refrains, ja. Ich bin mir sicher, dieser Song hat die Zuhörer eher dazu animiert, tiefer in die Diskografie der Band einzutauchen. Mit Ruby hatten die Kaiser Chiefs einen Riesenhit und der Song ging wie ein Aufstand, als er rausgekommen ist, durch die Musiklandschaft. Die Kaiser Chiefs haben natürlich auch noch andere Songs. I Predict a Riot, den haben sie auch veröffentlicht. Der Song ging jetzt nicht durch die Musikwelt wie ein Aufstand, trotzdem eine coole Nummer. Wie kaum eine andere Band schafft es die Band Kaiser Chiefs aus Leeds, das Gefühl von einer perfekten, vielleicht sogar von einer versoffenen, eventuell Nacht. Das Gefühl von einer perfekten Ausgehnacht, sagen wir es doch mal so, in einen knackigen Hit zu verpacken. Und das ist Ihnen bei I Predict a Riot definitiv gelungen.

in ihrem Song Sex on Fire aus dem Jahr 2008 und aus dem Album Only by the Night widmen sich die Mitglieder der US-Rockband Kings of Leon den schöneren Seiten des Lebens. Genauer gesagt schenken die zur Jahrtausendwende gegründeten Jungs der Welt eine unvergessliche Hymne, welche die Schönheit der unvergesslichen romantischen Zweisamkeit auf unerreichte Art und Weise einfängt. Mittlerweile besitzt die Nummer unantastbaren Kultstatus. Zum Zeitpunkt seiner Veröffentlichung ging Sex on Fire sprichwörtlich durch die Decke. Auf dem ersten Franz Ferdinand Album, das sie im Übrigen nach sich selbst benannt haben, ist auch der Song Michael drauf. Es ist eine tanzbare Nummer und liefert einen stetigen Beat, zu dem man sich einfach bewegen muss. Franz Ferdinand haben die Geselligkeit von Tanzflächen mit dem Indie-Rock verschmolzen und das haben sie bei dem Song Michael ganz gut bewiesen, wie das funktioniert, beziehungsweise wie sich das anhört.

Frank Turner, Girl from the Record Shop. Ein bisschen Folkrock hier bei unserer Indie-Ausgabe von dieser Rock'n Radio Rock Party. Im Übrigen, uns von Rock'n Radio gibt es freitags bis sonntags von 18 bis 24 Uhr. Es lohnt sich immer, uns einzuschalten. Die 106.2, freitags bis sonntags, 18 bis 24 Uhr, ist ein Tipp, den könnt ihr an eure Kumpels, Kollegen und so weiter weitergeben. Wir gehen jetzt auch beim nächsten Song so ein bisschen weg vom Indie und wir streifen den Indie-Rock ein wenig, denn eigentlich gehören die Cold Years so ein bisschen zum Genre Alternative Rock. Und jetzt rocken sie euch hoffentlich anständig hier in der Show mit Other Side.

Lange bevor Lana Del Rey ihren großen Major-Label-Deal bei Universal unterzeichnet hat, sicherte sich die New Yorkerin mit dem Track Video Game einen festen Platz in den Herzen aller Indie-Fans. Ja, ja, der melancholische, berührende Track wurde binnen kürzester Zeit zum wachsenden Phänomen. Das Lied gehört mit mehreren Millionen Klicks zu einem der meisten angeguckten Videos auf YouTube. Inhaltlich bekommen wir es in der zärtlich aufgearbeiteten Ballade mit der herzerwärmenden Liebesgeschichte zweier Turteltäubchen zu tun, die uns in malerischen Metaphern authentisch nahegebracht wird. Ja, der Song, den die Sängerin praktisch über Nacht zum Weltstar gemacht hat, sicherte sich in Deutschland den vordersten Rang der Hitliste. Aufgrund von mehreren Millionen verkauften Einheiten wurde Video Game zudem mit mehrfach Platin ausgezeichnet. Neben der charakteristischen Folklore-Inszenierung ist es vor allem der lyrische Tiefgang, der aus Little Lion Man von Mumford & Sons einen unnachahmlichen Song macht. Inhaltlich setzt sich Frontmann Markus Mumford mit der Aufarbeitung seiner eigenen Vergangenheit auseinander und spricht im Detail zu seinem Ich aus früheren Tagen. Die reflektierte, schonungslose und ehrliche Auseinandersetzung mit den wirren Sorgen und vermeintlich falschen Entscheidungen des Lebens wird mit Hilfe eines treibenden Beats perfekt in das Herz transportiert. Also so geht es zumindest mir. Ich hoffe euch auch. Der Song der britischen Indie-Folk-Band zählt zudem zu den berühmtesten Veröffentlichungen der Gruppe überhaupt, auch wenn der ganz große Chart-Erfolg für die Auskopplung aus dem Debütalbum Sing No More der Band seinerzeit ausbleiben sollte. Verdient sich Little Lion Man im Laufe der Zeit dann doch den Doppelplatin-Status in den Vereinigten Staaten. Immerhin etwas für den Song von Mumford & Sons.

King and Lionheart ist ein so wunderschön orchestrierter Track auf dem Debütalbum My Head is an Animal von Of Monsters and Men. Der Song bringt das Talent der Band für die Gestaltung üppiger Klanglandschaften gut zum Ausdruck. Es ist glasklar, dass das Debütalbum von Of Monsters and Men ein Highlight im Indie-Folk-Genre ist. Mit cleveren Texten, dynamischer Instrumentalisierung und gefühlvollen Stimmen beinhaltet das Album alles. Von Liebe bis Selbstfindung ist irgendwie wirklich alles dabei. Auch wenn Of Monsters and Men seit ihrer Anfangszeit zum Ärger einiger langjähriger Fans neue Sounds und Stile erkundet haben, gehören sie zu den besten Bands des Indies. Die Scheibe Inside In, Inside Out von den Cooks ist eine knallharte Indie-Rock-Scheibe. Sie bietet aber auch viele Zartheiten mit schönen Stücken wie Eddie's Gun. Wunderschöne Gitarrenarbeit macht der Song, sag ich euch. Und mit Luke Pritchard hat man einen wahren Sänger mit einer wahren Begabung. Er singt es knallhart, das vom Post-Punk inspirierte Stück, und bringt dennoch gleichzeitig sanfte und zarte Passagen perfekt rüber.

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Mit dem Album Room on Fire bleiben The Strokes ganz klar dem treu, was sie schon in ihrem ersten Album gut gekonnt haben. Is This It hieß die Scheibe und da hieß es gitarrenlastige Indie-Rock mit verzerrtem Gesang. Die Band erfand das Rad also nicht neu und die Platte klingt sehr ähnlich wie ihre Debütscheibe. Ohne viele neuen Ideen. 1251 ist typisch für sie, obwohl das jetzt nicht als Kritik gemeint ist, denn Fans der Debütscheibe würden auf jeden Fall lieber das Altgemachte, das sie lieben, dem Neugemachten, das eventuell schlecht ist, vorziehen. Deswegen keine Kritik. 1251 ist einfach eine coole Nummer aus Room on Fire. Heute haben wir hier bei der Rockamedia Rock Party ein Indie-Spezial für euch am Start. Las Vegas im Jahr 2001. Ein junger Typ namens Brandon Flowers wurde gerade von seiner Band entlassen, kann ich mir bei dieser Stimme schwerlichst erklären. Er blättert jedenfalls etwas verzweifelt durch die Zeitung und findet dabei die Anzeige des Gitarristen Dave Koenig, der eine neue Band gründen möchte. Brandon findet die Anzeige sympathisch, weil beide den gleichen Musikgeschmack haben. Beide treffen sich also. Dave gibt Brandon ein Demo-Tape mit Songideen. Gleich das erste, was Brandon darauf hört, ist ein Gitarrenriff. Dieses Gitarrenriff lässt ihn nicht mehr los. Dieses ist uns jetzt dann allen wohl bekannt, dieses Riff. Und Brandon schreibt sofort einen Text dazu. Und der Rest ist Geschichte, der, wie viele sagen, Indie-Song Nummer 1 ist geboren. Mr. Brightside von den Killers.

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1: Sobald das Intro von Mr. Brightside durch die Lautsprecher hallt, brennt überall der Baum, wo es erschallt. Der im Jahr 2003 veröffentlichte Song der amerikanischen Formation The Killers ist seit seinem Release so etwas wie die ungekrönte Hymne des fetzigen Herzschmerzes. Inhaltlich bekommen wir es in dem kraftvollen Song mit der verzweifelten Lage des Interpreten Brandon Flowers zu tun, der von seiner Freundin offenkundig betrogen worden ist und somit in eine hilflose Gefühlswelt versetzt wird. Mr. Brightside zählt seit Jahren zu den Klassikern der Indie-Rock-Geschichte. Zudem gilt die Single als jenes Werk, das The Killers dazu verhalf, in der Welt des kommerziellen Musikmachens Fuß zu fassen. Vor allem in den Vereinigten Staaten fand die dynamische Herzschmerznummer großen Anklang und schaffte es auf Anhieb in die Top Ten der Charts. Wie alle großen Indie-Rock-Bands trugen auch The Killers ihren Einfluss offen zur Schau. Mit Mr. Brightside erinnerte die Band an Blondie und an andere Größen der Pop-Rock-Geschichte der 70er, 80er und 90er Jahre. Doch die Band ist rockiger und die Texte ein Hauch melodramatischer. Ja, ich würde mal sagen, die Killers haben es mit dem Song zurecht geschafft, einen Hit zu kreieren. Etwa ein Jahrzehnt lang war der Song nämlich nicht mehr von irgendeiner Feier wegzudenken. Tanzflächen lebten praktisch von The Killers und die Indie-Rocker aus Las Vegas wurden in den 2000ern zu einer brandneuen, stadionfüllenden Band. Heute die Rock'n'Radio Rock Party mit einem Indie-Spezial. Auf dem Debütalbum Whatever People Say I Am, That's What I'm Not werden intensive Stücke mit weniger lauten und stärker groove-orientierten Stücken kombiniert. Das Schlagzeugspiel kommt auf den etwas sanfteren Stücken gut rüber. Ein Zusammenspiel, das man wirklich nur von Bands hört, die schon eine ganze Weile vor ihrer ersten Veröffentlichung zusammengespielt haben. Deshalb umso erstaunlicher, dass das Debütalbum von den Arctic Monkeys so stark war. Aber ohne Zweifel stiehlt das Schlagzeug auf From the Ritz to the Rubble allen anderen Tracks die Show. Die Arctic Monkeys veröffentlichten das Album Arctic Monkeys Live at the Royal Albert Hall und da ist dieser Song auch mit drauf in natürlich der Live-Version. 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

Ich grüße ins Neandertal aus ihrem 2025er Album Wir kommen in Frieden. Und da wir hier bei der Rock'n'Radio Rock Party bei unserem Indie-Spezial relativ wenig deutsche Künstler bisher am Start hatten, habe ich mir gedacht, kommt, lasst uns doch mal etwas von der Rostocker Indie-Rock-Band spielen. Das Debütalbum von Block Party, Silent Alarm, hat die Welt des Indie- und Alternative-Rock nachhaltig geprägt. Platin und Platz 3 in den UK, sowie Platz 22 in Deutschland. Das Debütalbum vermischte nämlich nahtlos tanzbare Musik im Stil von Stone Roses mit tollen Gitarrenklängen und schuf so einen der einprägsamsten Indie-Rock-Songs wie Bankett.

Miss You. Ja, der Song ist auf ihrem Album Blink-182 drauf. Und ja, ich weiß nicht, wie man sagen soll. Da muss eine Skatepunk-Band im Jahr 92 nur etwas melancholischer werden, als sie es normalerweise sind. Also eine sanfte Nummer veröffentlichen. Und schon rutscht die Band in das Genre Indie. Ja, so einfach kann es manchmal sein. Bei der nächsten Band war das ein bisschen anders. Die Band, die das ein bisschen anders gemacht hat als Blink-182, das waren Blur, und zwar 1997 auf ihrem selbstbetitelten Album haben sie sich bei einem Song gedacht, diese ganzen Garage-Bands, die nerven uns so, und sie wollten eigentlich den Garage-Sound so ein bisschen veräppeln. Und was ist dabei rausgekommen? Ihr größter Hit. Hier sind Blur mit Song 2.

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4 Jahre nach dem Erfolg von Cute to Narrow, dem ersten erfolgreichen Album von The Shins, veröffentlichten sie 2007. Ihr drittes und kommerziell erfolgreichstes Album, Vincing the

auf der Insel bis in die Charts geschafft hat. In Amerika leider nie in den Charts aufgetaucht, aber die Single hat sich dann in den USA doch mittlerweile so oft verkauft, dass der Song dort jetzt auch schon Goldstatus erreicht hat. Das zweite Album Room on Fire von den Strokes klang sehr stark wie ihr erstes Album Is This It. Die Band erfand sich also nicht neu. Altes Rezept, selber Erfolg. Immerhin ist einer ihrer beliebtesten Titel Reptilia auf dieser Platte und sie haben ihrer Gitarrenkunst da eine neue Ebene hinzugefügt, die diesen Song völlig aus dem Rahmen fallen lässt. Reptilia ist nicht nur einer der gitarrenlastigsten Songs des Jahrhunderts, sondern auch einer der besten Indie-Rock-Songs aller Zeiten geworden.

Griff konnte noch immer alles verändern. In die Rocksongs der 2000er Jahre scheuten sich nicht, dieses Instrument so richtig zu nutzen. Das musste auch Jack White feststellen, als er seine eigentliche Blues-Rock-Tonfolge zum ersten Mal spielte. Ja, und jetzt skandieren Tausende bei Sportveranstaltungen den Song Seven Nation Army. Ist mittlerweile eine coole Indie-Rock-Nummer geworden, aber den Blues hört man natürlich immer noch raus. Die Leidenschaft für das Lied ist, wie gesagt, bis heute ungebrochen. Seven Nation Army von The White Stripes ist 2003 erschienen und versprüht einen unvergleichlichen Coolness-Charakter. Der Titel, der sich durch seine treibenden Beats auszeichnet, wurde unter anderem mit einem Grammy in der Kategorie Beste Rocknummer ausgezeichnet. Seven Nation Army fand vor allem in unserer heimischen Bundesrepublik großen Anklang. Hierzulande schaffte es der Song bis auf den 4. Rang der Charts und erreichte darüber hinaus den Goldstatus. Indie ist ja immer nicht ganz so greifbar. Was ist Indie? Ja, Independent-Musik. Aber ab welchem Zeitpunkt ist Independent-Musik denn noch Independent? Wann sind sie bei kleinen Labels? Wann sind sie bei Independent-Labels? Wann gehen die Künstler zu großen Labels? Viele, viele Musiker haben als Indie-Künstler angefangen und sind jetzt Mainstream. Aber das Ganze geht natürlich auch andersrum. Aus Mainstream wird Indie. Wir haben eine Band für euch am Start, die sind und waren schon immer Indie, allerdings kommerziell erfolgreiche Indie-Mucke machen tatsächlich Tudors Cinema Club. Bereits mit ihrem ersten Album Tourist History lieferten die Jungs von Tudors Cinema Club einen echten Indie-Evergreen. What You Know, die letzte und kommerziell erfolgreichste Single daraus, ist ein Song, bei dem man die Endorphine nur so durch die Luft springen sehen kann. Schlechte Stimmung. Ey, spiel doch mal was von den Jungs aus Nordirland und schon ist die schlechte Stimmung weg. Ein gutes Beispiel dafür ist, wie gesagt, der Song What You Know.

Slut mit Teardrops bei dieser Rock Comedy Rock Party bei unserem Spezial. Ja, zugegebenermaßen, wir haben bisher nur die Größen des Indie Rocks gespielt, aber eine Band aus fast der Region wollte ich dann auch unterbringen, denn wir haben auch viele tolle Bands hier bei uns und um uns herum. Slut mit Teardrops, einer ihrer größten Hits, und Slut kommen ja aus Ingolstadt, also nicht ganz hier aus Nürnberg, Fürth oder Erlangen. Aber hey, es ist doch in der Nachbarschaft. Und wenn eine Band aus der Nachbarschaft schon so einen großartigen Song rausbringt, dann darf er natürlich bei so einem Indie-Rock-Spezial, das aus Nürnberg auf der 106.5 bei der Rock Radio Rock Party zu hören, samstags von 18 bis 24 Uhr. Uns von Rock Radio gibt es Freitag, Samstag, Sonntags immer von 6 bis Mitternacht. Ja, dann darf es so eine Band, oder ich finde zumindest, dann sollte so eine Band auch mal gespielt werden. Das selbstbetitelte Debütalbum der schottischen Band Franz Ferdinand knüpft an den britischen Postpunk an und zeigt, dass das keineswegs eine amerikanische Musikrichtung sein muss. Mit einer Mischung aus Garage Rock, Dance Punk und Postpunk entwickelt sich die Platte zu einem festen Bestandteil der sich gerade entwickelnden Indie-Rock-Welt. Aber über allem bei der schlichten vierköpfigen Rockband steht die Gitarre. Und das ist natürlich klasse. Der Klassiker Take Me Out, der mittlerweile auch zum Erkennungszeichen der Band geworden ist, ist in Schweden im Sommer des Vorjahres der Veröffentlichung aufgenommen worden. Und Take Me Out hat sich im Laufe der Zeit zu einem echten Indie-Klassiker entwickelt.

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1: Take Me Out der britischen Formation Franz Ferdinand ist treibender Indie-Rock in Reinkultur. Der Track, der 2004 veröffentlicht worden ist, strotzt nur so vor Energie. Dabei ließen die Band ihre eigenen künstlerischen Ideen einfließen. Aber Take Me Out basiert auf einem klassischen Rock-Riff. Dieses Riff ist unverkennbar. Eine Zeit lang war Franz Ferdinand die führende Band im Indie-Rock. Man hört noch heute deutlich, warum Take Me Out ein Hit war. Die musikalische Perle aus der Zeit kurz nach der Jahrtausendwende schaffte es in Großbritannien so richtig nach oben. Dritter Rang in der Hitliste und dank der immensen Absatzzahlen konnte sich Take Me Out dortzulande auch über eine Schallplatte in Platin freuen. Die Stone Roses brachten die tanzbare Musik zurück in den Rock. In den Jahren zuvor hatten Rocker es fast schon aufgegeben, jemanden zum Tanzen zu bringen und freuten sich, wenn da unten schon so richtig abgemorscht wurde. Eine Band aus Manchester hat dies aber geändert. Die Stone Roses kamen direkt aus den Nachtclubs und fanden Wege, diese positiven Nachtclub-Vibes in Dance-Grooves mit Gitarre, Bass und Schlagzeug zu münzen. Das Album The Stone Roses ist eine monumentale Veröffentlichung. Ja, so möchte ich das sagen, ja. Angetrieben von Schlagzeuger Rennie hat der Song Fool's Gold seinen wunderbaren, groovigen Platz in der Indie-Rock-Bibel gefunden.

Eben gehört ein Cover hier bei unserem Indie-Spezial bei dieser Rock'n'Roll Rock Party von The Smiths. Hier die Version von How Soon Is Now von Snake River Conspiracy. Und das war die Rock'n'Roll Rock Party hier auf der 106.5 mit mir, dem Didi. Entlassen möchte ich euch in diese dunkle, kalte und finstere Nacht mit einem Indie-Rock-Song aus der Region, nachdem wir vorhin schon in der Nachbarschaft bei den Ingolstädter von Slut unterwegs waren, gibt's jetzt die Band The Trace, die mittlerweile Are You Great heißen. Entlassen möchte ich euch mit Scenario. Servus, tschüss und bye bye, sagt euer Didi und denkt immer dran, tut nichts, was ich nicht auch tun würde.

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